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1: Im Studio Michael Schäder. Ein Viertel der Studierenden, die täglich künstliche Intelligenz nutzen, schummelt damit auch bei Prüfungen. Das zeigt eine neue Studie mit Beteiligung des Wiener Complexity Science Hubs. Dass es auch in den Schulen immer schwieriger wird zu überprüfen, was mit KI gemacht worden ist und was nicht, kann auch Isabella Zins, Sprecherin der AHS-Direktoren, bestätigen. Aus ihrer Sicht wären strengere Kontrollen nötig, die verhindern, dass KI-fähige Geräte in den Prüfungsraum geschmuggelt werden. Das Softwareunternehmen BMD warnt angesichts der gestern beschlossenen Mehrwertsteuersenkung auf Grundnahrungsmittel vor Chaos bei der Umstellung der Registrierkassen. Gerade ältere Systeme seien nie für Steuersätze mit Kommastellen wie 4,9% konzipiert worden, heißt es. Es gebe bereits erste Servicestaus. Dem ÖGB fehlen außerdem unterdessen flankierende Preiskontrollen. Der Chef der Internationalen Energieagentur hat vor einer Zuspitzung der Lage am Ölmarkt im Sommer gewarnt. Die Preise könnten demnach im Juli und August in einen kritischen Bereich geraten. Als Gründe nennt er fehlende neue Erdölexporte aus dem Nahen Osten, schwindende Lagerbestände und die hohe Nachfrage nach Kraftstoff im Sommer. 50 Jahre nach Erscheinen von Agatha Christies letztem Miss Marple-Roman kehrt eine der berühmtesten Ermittlerinnen der Literaturgeschichte zurück. Bestsellerautorin Lucy Foley schreibt erstmals einen neuen Miss Marple-Krimi in enger Zusammenarbeit mit den Erben und Nachlassverwaltern Agatha Christies. Die Autorin bezeichnet das Projekt als Herzensangelegenheit und unglaubliche Ehre. Das Buch erscheint im September.
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1: Im Studio Martina Steidl. Guten Morgen. Ein Viertel der Studierenden, die täglich künstliche Intelligenz nutzen, schummelt damit auch bei Prüfungen. Das zeigt eine neue Studie mit Beteiligung des Wiener Complexity Science Hubs. Dass es auch in den Schulen immer schwieriger wird zu überprüfen, was die KI gemacht hat und was nicht, kann Isabella Zins, Sprecherin der AHS-Direktoren, bestätigen.
2: Gleichzeitig ist es auch schwierig, wirklich bei Schularbeiten diese absolute Sicherheit zu haben. Es gibt Systeme, aber immer wieder gibt es dann auch Ausbruchsmöglichkeiten. Das heißt, wir sind hier immer hinten nach und es ist ein riesengroßer Aufwand, darauf zu achten.
1: Aus Ihrer Sicht wären strengere Kontrollen nötig, die verhindern, dass KI-fähige Geräte in den Prüfungsraum geschmuggelt werden. Das Pfingstwochenende nutzen viele auch für einen Kurzurlaub. Noch dazu beginnen in mehreren deutschen Bundesländern längere Ferien. Damit steht wohl das stärkste Reisewochenende im Jahr bevor. Die Autofahrerclubs mahnen daher zu Geduld auf den heimischen Straßen. Gegen Mittag wird schon viel los sein, etwa an den Stadtausfahrten bzw. auf den Verbindungen von Norden nach Süden. Die Polizei hat jene 41 Jahre alte Französin gefasst, die ihre beiden kleinen Kinder in Portugal einfach an der Straße ausgesetzt hat. Festgenommen haben die Beamten auch den Stiefvater der Buben. Die Brüder wurden am Dienstag nahe Lissabon weinend an einer Landstraße gefunden. Zuvor soll die Frau die Kinder, die bei ihrem Vater in Frankreich leben, entführt haben. 50 Jahre nach Erscheinen von Agatha Christies letztem Miss Marple-Roman kehrt eine der berühmtesten Ermittlerinnen der Literaturgeschichte zurück. Bestseller-Autorin Lucy Foley schreibt erstmals einen neuen Miss Marple-Krimi in enger Zusammenarbeit mit den Erben und Nachlassverwaltern Christies. Die Autorin bezeichnet das Projekt als Herzensangelegenheit und unglaubliche Ehre. Das Buch erscheint im September.
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3: Heute dürfen wir uns in der gesamten Steiermark über Sonne und trockenes Wetter freuen. Zwischendurch ziehen ein paar Wolkenfelder durch und dazu geht ein bisschen der Wind. Es hat aber angenehme Temperaturen zwischen 20 und 27 Grad. Derzeit messen wir in Köflach 10 Grad, bei euch in Liezen, da hat es 6 Grad und in Gamlitz 10 Grad. Morgen wird es noch ein bisschen wärmer und weiterhin frühsommerlich freundlich.
4: Danke Karin. 6:02 der Radio Grün-Weiß Verkehrs- und Blitzreporter, ist schon ein Unfall passiert in aller Früh auf der A2. Richtung Wien, und zwar ein LKW-Unfall im Bereich Lasnitzhöhe auf Höhe vom Parkplatz. Die erste und die zweite Spur sind da blockiert. Die Fahrbahn muss nämlich gereinigt werden. Der LKW hat Treibstoff verloren, das heißt in diesem Bereich mehr Zeit mitbringen. 038 42 43 und 3 mal die 0, wenn ihr Verkehrsinfos habt. Gute Fahrt.
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4: Mit Karin Feiler.
3: Schönen guten Morgen.
4: Und Patricia Scheuchenstuhl. Jetzt geht's einmal für uns dann auch bald ab ins lange Pfingstwochenende. Mhm. Innen lange. Es ist halt der Montag frei, so geh immer. Aber der Sommer kommt.
3: Ja.
4: Der Sommer kommt und da hätten wir heute perfekt den Anti-Brutzeltag. Mhm. Also ihr dürft grillen, aber euch nicht grillen in der Sonne.
3: Ja, das ist nämlich auch wirklich ganz, ganz schlecht. Und wie mein Mama immer gesagt hat, der Körper oder die Haut merkt sich alles. Also wenn man mal einen Sonnenbrand hat, die Haut merkt sich das.
4: Ja, ja. Die junge Generation, die weiß das. Bei mir ist es schon zu spät. Die Karin passt da immer auf. Das in
3: meistens
4: 10 Jahren immer weiter. Die Falten werden es dir danken, die, oder besser gesagt nicht danken.
3: Genau.
4: Die kommen dann nämlich
3: genau.
4: Nicht. Fangen wir mal gemütlich an mit einem vorsichtigen Blick in den Spiegel.
3: Schönes Aufstehen.
4: Guten Morgen.

Musik aus den 90ern von Tasman Archer für euch in der grün-weißen Morgenwelle. Von den 90ern kommen wir jetzt aber ins Jahr 2026. Da gibt es nämlich neue Musik von Vanessa Mai. 8 Minuten nach 6. Ein wahrer Rohdiamant.

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1: Ja, ganz ungeschliffen, auch der heutige Morgen nach 6:12.
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1: Freitag, 22. Mai und wir schauen gleich in ein spannendes Kapitel Musikgeschichte. Denn genau 60 Jahre ist es heute her, da hat eine Weltkarriere gestartet. Mit 16 Jahren hat Bruce Springsteen mit seiner Band Castles nämlich seine erste Single aufgenommen. Die Band hat sich etwa 2 Jahre später dann aufgelöst. Springsteens Karriere hat das aber bekanntlich nicht geschadet. 2010 hat der junge US-Amerikaner Jordan Romeo Geschichte geschrieben. Mit gerade einmal 13 Jahren ist er am Gipfel des Mount Everest gestanden und damit zum jüngsten Everest-Bezwinger aller Zeiten geworden. Und das ist noch längst nicht alles. Schon mit 10 Jahren hat er den Plan gefasst, die 7 Summits, also die höchsten Berge aller Kontinente, zu erklimmen. 2011 ist ihm das als jüngster Bergsteiger überhaupt gelungen. Seine Botschaft damals: auch die größten Ziele sind erreichbar, wenn man fest daran glaubt. Geburtstag feiern würde heute einer der bedeutendsten Komponisten der Romantik, nämlich Richard Wagner. Und sein Einfluss, der ist bis heute weit über die Musik hinaus spürbar. Geburtstag hätte heute der Schöpfer eines der legendärsten Figuren überhaupt, nämlich Sherlock Holmes.
3: Quatsch. Es ist eine mögliche Erklärung für einige der Fakten. Sie haben eine Lösung, die Ihnen zusagt, aber nur, weil Sie alles ignorieren, das Sie offensichtlich widerspricht.
1: Der britische Schriftsteller Arthur Conan Doyle wäre heute 167 Jahre. Tennisfans kennen ihn ganz bestimmt. Der serbische Spieler Novak Djokovic feiert heute seinen 39. Geburtstag. Und er hat sich bisher am längsten an der Spitze der Weltrangliste halten können.
4: Ich bin ja kein Mann.
1: Ebenfalls 39 wird heute die deutsche Sängerin Linda Hesse. Sie gehört ja schon seit Jahren fix zur Schlagerwelt dazu. Und zu guter Letzt gratulieren wir noch Naomi Campbell. Die Britin ist ja nicht nur Supermodel, sondern auch Schauspielerin. Sie wird heute 56.
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1: Ja, und da gibt's heute einen echten 90er Ohrwurm für euch. 1997 veröffentlicht, kann ich mich erinnern, da war ich 16. 3 Brüder aus Oklahoma mit einem Song in Richtung Weltkarriere unterwegs. Da waren sie selber noch Teenager. Und ja, da sind Gedanken über Freundschaft drinnen und wie schnell Menschen wieder aus dem Leben verschwinden. Die sind geblieben. Platz 1 auch bei uns in Österreich in den Charts. Wir sind Hanson und Bob.

0: Mein Gott, da werden Kindheitserinnerungen wach.
1: Vom Text her habe ich das auch mit 5 schon hinbekommen.
0: Also Bob.
1: Ein Refrain zumindest.
0: Bob, das geht sich aus. Das Lustige ist, gehört zu den wenigsten Songs, wo ich wirklich nie auf den Text aufgepasst habe. Und ich bin sonst kein Marc-Jan-Groß. Liebe Marc, liebe Grüße. Aber bei Bob bis heute habe ich noch nicht zugehört. Jetzt auch schon wieder nicht. Müssen wir öfter spielen, ich sehe schon. Guten Morgen hier mit Radio Grün-Weiß. 19 nach 6.

0: von Hubert von Geusern, ein Tag wie heute, 6.22 Uhr und gleich, ich würde sagen, wir schütteln euch raus aus den Federn. Wer da nicht aufsteht, ist selber schuld. AC/DC gibt's gleich für euch in der Morgenwelle.
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9: In 3 Minuten ist es auch schon 6:30. Guten Morgen.

0: Das ist ein starker Espresso zum Aufstehen. Es ist 6.30 Uhr.
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0: Im Studio bei mir Karin Feiler. Und Karin, nach dem Spendenbetrug rund um den Amoklauf an einer Grazer Schule ist jetzt am Straflandesgericht das Urteil gefallen.
2: Ja, eine 33-jährige Frau aus dem Bezirk Leibnitz ist wegen schweren gewerbsmäßigen Betrugs zu 21 Monaten Haft verurteilt worden, davon 15 Monate bedingt. 6 Monate hat die Frau bereits in Untersuchungshaft verbüßt. Die Angeklagte hatte sich nach dem Amoklauf über eine Online-Spenden Plattform fälschlicherweise als Hinterbliebene ausgegeben und so mehr als 37.000 Euro an Spenden gesammelt. Laut Gericht sind insgesamt rund 60.000 Euro rechtswidrig bezogen worden. Ein Teil davon konnte sichergestellt werden. Das Urteil ist noch nicht rechtskräftig. Ein 64-jähriger Mann aus der Oststeiermark steht im Verdacht, seine 59-jährige Ehefrau erschossen zu haben. Wir haben berichtet. Die Tat soll bereits am Sonntag auf einem abgelegenen Gehöft in der Gemeinde Gersdorf an der Feistritz passiert sein. Laut Polizei hat der Mann danach noch 3 Tage neben der Toten gelebt, bevor er am Mittwoch Verwandte verständigt hat. Die 59-jährige ist mit Schussverletzungen im Schlafzimmer gefunden worden. Die mutmaßliche Tatwaffe, ein illegal besessenes Kleinkalibergewehr, ist sichergestellt worden. Mittlerweile zeichnet sich auch ein Motiv ab. Wie die Kleine Zeitung berichtet, dürfte die Frau sehr krank gewesen sein. Das soll den Mann zur Verzweiflungstat getrieben haben. Der steirische Leiterplattenhersteller AT&S hat zwar mehr Umsatz gemacht, ist im vergangenen Geschäftsjahr aber dennoch in die roten Zahlen gerutscht. Hoffnung macht dem Konzern allerdings das zuletzt starke Schlussquartal. Marc Ehrengroß.

0: Hinweis im Morgenwelle. Am Freitag, den 22. Mai, 6.41 Uhr. Ja, der Song Contest ist Geschichte, aber ein bisschen lästern müssen wir noch. André Brunner Frohmann.
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2: Das ist unglaublich. Jetzt hat uns Steven Schaas gewonnen.
3: Ja, der Eurovision Song Contest ist wieder vorbei und eine Sache hat die Fans dieses Jahr besonders gestört. Die Postkarten, also die Einspieler vor den Beiträgen.
4: And the 12 points go to.
3: Die Künstler wurden ja im Greenscreen eingefügt, aber die Hauptkritik hat sich eher darauf bezogen, was man von Österreich gesehen hat. Kraftwerke, Berge, Wasserfälle, Punkt. Als hätte Österreich nicht mehr zu bieten. Es hat alles ein wenig nach Stockmaterial ausgesehen und das ist sehr schade. Denn hier hat man eindeutig die Chance vergeben, die Postkarten für Tourismuswerbung zu nutzen, was uns langfristig wieder Nächtigungen in Österreich gebracht hätte. Insgesamt hat der Eurovision Song Contest dem ORF 36 Millionen Euro gekostet. Verständlich, dass man da natürlich ein bisschen sparen hat müssen, aber das Geld für Nächtigungen in der Zukunft hätten wir in weiterer Folge auch gut gebrauchen können.
5: Wie geht's dir, Bruder? Red mit mir.
3: Bei Disney Plus feiert ein Anti-Held von Marvel sein großes Comeback. Der Punisher ist zwar ein wenig bekannter Charakter, jetzt bekommt er mit Punisher One Last Kill aber endlich ein neues Special.
6: Meinst du, Gott vergibt uns für unsere Taten? Bei mir bin ich mir nicht so sicher. Aber bei dir? Du hast nicht mal den Hauch einer Chance.
3: Die letzte Staffel vom Punisher ist ja 2019 rausgekommen und die neue Episode bei Disney Plus ist nur ein Vorgeschmack. Im Sommer ist der Punisher nämlich der große Bösewicht im neuen Blockbuster Spider-Man Brand New Day.
7: Hallöchen.
8: Wer bist denn du?
7: Ich bin Olivia aus Springen.
8: Auf dich haben wir ja hier gewartet.
3: Die legendäre Drag-Figur Olivia Jones hat jetzt einen eigenen biografischen Film beim ZDF bekommen. In Olivia wird der Weg zur legendären Entertainment-Figur auf liebevolle Weise nachgezeichnet. Darstellerin Annette Frier erzählt uns von ihren Erfahrungen am Set.
9: Es war eine tolle Aufgabe, das zu spielen. Und Olivia und ich haben sehr viele Gespräche vorher geführt. Und es ist eine sehr bewegende Pioniersgeschichte in Sachen Diversität. Und für mich ein Riesengeschenk, das zu machen.
3: Große Empfehlung also für Olivia. Den Film kann man ab sofort in der ZDF-Mediathek ansehen.
10: Ich vermute, es gibt einen Plan für einen Terroranschlag. Etwas Großes.
3: Und bei Amazon Prime Video startet der Actionfilm Jack Ryan Ghost War und bringt den Charakter nach 4 Staffeln endlich wieder zurück auf unsere Bildschirme.
11: Du übertrittst eine rote Linie und vielleicht gibt es kein Zurück.
12: Ich versuche nur, das Richtige zu tun.
3: Schauspieler John Krasinski, bekannt als Jim aus The Office, kehrt wieder in seine Paraderolle als Jack Ryan zurück und liefert mit Ghost War bei Amazon Prime Video wieder ein Actionspektakel, das auch durch starke Charaktere und Thriller-Elemente überzeugen kann. Viel Spaß beim Fernsehen, Streamen und Kaufen. André Brunner-Frumann, Unterhaltungsredaktion.

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7: Datum und Uhrzeit bitte.
0: Es ist der 22. Mai,

Ja, wenn wir schon bei Lügen sind, kommen wir auch gleich zum Schummeln. Immer mehr Studierende, aber auch Schülerinnen und Schüler schummeln mit künstlicher Intelligenz. Gleich Thema in den Nachrichten um 7 hier auf Radio Kronwald.

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1: Im Studio Martina Steidl. Guten Morgen. Schummeln mit künstlicher Intelligenz, das macht bereits ein Viertel der Studierenden, die KI ohnehin täglich nutzen. So das Ergebnis einer aktuellen Studie. Und die KI, die wird auch an Österreichs Schulen immer mehr zum Problem. Viele denken nun schon daran, eine Art Metalldetektor einzusetzen, um versteckte Smartphones im Klassenzimmer aufzuspüren. Daran führt wohl kein Weg vorbei, meint Isabella Zins, Sprecherin der AHS-Direktoren.
2: Das ist ja so ein Scan-Gerät, das ausschaut wie ein Laserschwert, dass man da sozusagen auch feststellt, dass niemand ein zweites Handy im Raum hat. Weil zu sagen, bitte Handys abgeben und dann steckt halt eines drinnen und das zweite hat man einstecken, mit dem man dann schummeln kann. Also ich denke mal, da führt sich dann jede zentrale Prüfung, die dann auch quasi Schulranking so möglich dann verursacht, ad absurdum.
1: Die Ergebnisse der Studie zum Schummeln mit KI würden zeigen, dass es immer schwieriger wird, die Standards an den Unis aufrechtzuerhalten. Die Forscher appellieren daher zu Reformen, was die Lernziele und Bewertungsmethoden betrifft. Die Staatsanwaltschaft klagt jene 14-Jährige, die im Februar am Wiener Friedhof Baumgarten eine 67-jährige Frau erstochen haben soll, nun wegen Mordes an. Das Mädchen ist laut Gutachten zurechnungsfähig. Es läuft allerdings ein Einspruch gegen dieses Gutachten. Die Anklage ist somit noch nicht rechtskräftig. Die Außenminister der NATO-Staaten treffen sich heute in Schweden, um den Bündnisgipfel im Sommer vorzubereiten. Auch US-Außenminister Rubio reist an. Sein Auftritt wird mit Spannung erwartet. Die USA werfen den NATO-Staaten ja vor, dass sie Amerika im Krieg mit dem Iran alleine lassen. Mick Jagger, der legendäre Frontmann der Rolling Stones, weiß immer noch zu feiern. Er hat die Dreharbeiten zu einem Film auf der italienischen Vulkaninsel Stromboli mit einer großen Feier abgeschlossen. Die Party wurde allerdings vorzeitig von der Polizei unterbrochen. Anrainer der Insel nördlich von Sizilien hatten sich über die laute Musik beschwert.
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3: Wir schauen gleich einmal auf die Steiermark und da hat es bei euch in Trieben 7 Grad, in Lannach 11 Grad und in Kindberg 9 Grad. Generell zeigt sich das Wetter heute freundlich mit einem Mix aus Sonne und Wolken. Regen ist aber keiner in Sicht. Dazu geht ein bisschen der Wind, aber das ist nicht tragisch. Die Temperaturen, die gehen rauf auf bis zu 27 Grad. Morgen wird es dann noch wärmer und überwiegend sonnig.
4: Danke Karin. 3 nach 7, der Radio Grün-Weiß Verkehrs- und Blitzreport. Da gibt es noch immer ein paar Probleme auf der A2 Richtung Wien. Nach dem Lkw-Unfall im Bereich Lasnitzhöhe auf Höhe Parkplatz. Da ist eine Fahrspur frei und da staut es natürlich, da hat sich auch der Max und die Beate schon gemeldet. Das heißt, da unbedingt mehr Zeit einplanen. 038 42 43 und 3 mal die 0, wenn ihr Verkehrsinfos habt. Gute Fahrt.
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3: Guten Morgen.
4: Und Patricia Scheuchenstuhl. Party People, würde ich mal sagen, da gehört der Mick Jagger dazu.
3: Auf alle Fälle, ja.
4: Der legt davor, ich glaube, mit seinen über 80, das schaffe ich in meinem Alter nicht. Mick, wie machst du das? Aber wir feiern natürlich gerne mit unseren Hörerinnen und Hörern, vor allem dann, wenn es heißt, hol dir dein Geld zurück.
3: Ja, also alle, die einkaufen waren, die könnten jetzt bald Glückskinder sein.
4: So ist es. Es ist nämlich gleich wieder soweit. In 3 Minuten noch schnell einen Kaffee runterlassen und dann unbedingt Ohren spitzen.
0: Gleich heißt es wieder.

0: können wir bald unsere Nationalelf anfeuern, aber jetzt feuern wir euch einmal an.
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0: Ja, den ganzen Mai könnt ihr da euren Einkauf zurückgewinnen vom LCS Leoben. Es ist so einfach, einfach shoppen gehen, Gewinnschein ausfüllen, in die Gewinnbox werfen und Radio Grünweiß hören. Dreimal täglich von Montag bis Freitag wird da gespielt. Also die Wahrscheinlichkeit ist hoch.
2: Das ist stimmt
0: höher, auf alle Fälle. Höher als ein Lottogewinn und Lotto spielt ja auch nicht. Also bitte, bitte einfach mitmachen. 6 potenzielle Gewinnerinnen und Gewinner haben wir da jetzt wieder auf unseren Zetteln. Karin, für die 3 schnellsten gibt es den Einkauf zurück in Form von Einkaufsgutscheinen. Und ihr habt wie immer 3 Nummern Zeit. Die Sportis sind dabei. Charlotte Nilsson und Pietro Basile. Dann sollten wir alle haben. Schauen wir mal, wie schnell.
2: Sagen wir vielleicht gleich noch die Nummer an.
0: Ja, bitte.
2: Das ist 038 42 43, dreimal die 0 und ganz wichtig, Durchwahl 43.
0: Ja, Durchwahl 43, das können wir nicht oft genug betonen. So, genau. Aber jetzt Ohrenspitzen. Isabel Heiland aus Trofeiach war bei Only Einkaufen um 37 Euro.
2: Christina Zörer aus St. Michael, die hat ordentlich bei H&M geshoppt und zwar um gut 160 Euro.
0: Manuela Schloffer aus Kapfenberg, die war bei Rituals Einkaufen um 57 Euro.
2: Der Michael Zauner aus Eisenerz, der hat beim Mediamarkt eingekauft und zwar um 126 Euro.
0: Erwin Blümert aus Leoben hat bei Mr. Lady geshoppt um 68 Euro.
2: Und die letzte im Bunde, die ihren Einkauf zurückgewinnen kann, ist die Veronika Tippler aus Mautern und sie hat knapp 78 Euro bei Taco geshoppt.
0: Genau. Und wenn euer Name da jetzt gefallen ist, wir haben schon gesagt, 038 42 43, dreimal die 0, die Durchwahl ist die 43. Wir drücken die Daumen.
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1: Ja, Vino e Musica, das ist jetzt schnell gegangen.
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1: Ja, ich bin jetzt selber ein bisschen überrascht, Karin, das war wahnsinnig schnell, 2,5 Minuten, ich habe gesagt, das habe ich sportlich gemacht. Die Isabel Heilander gibt es den Einkauf zurück, knapp 37 Euro waren's. Manuela Schloffer, die ist noch in der Leitung, die ist noch ganz verzweifelt wegen der Rechnung vom Rituals um 57,60. Aber mein höchster Gewinn ist jetzt auch in der Leitung, das war nämlich die Christina Zörer aus St. Michael, guten Morgen.
3: Guten Morgen.
1: Und liebe Christina, du hast richtig viel Geld ausgegeben, gell?
3: Cool, ich habe so eine Freude. Ich bin gerade noch ein bisschen verwirrt.
1: Ja, das glaube ich, Christina. Es waren genau 160,87 €. Und cool, das gibt es jetzt zurück in Form von Einkaufsgutscheinen vom LCS.
3: Vielen, vielen Dank. Danke
1: für hast du da deine Garderobe aufgefettet für Frühjahr, Sommer?
3: Ich habe für meine Nichten eingekauft, muss ich gestehen. Also das ist gar nicht für mich rausgegangen, sondern das war für meine zwei Nichten und die werden jetzt noch einmal mit der Tante shoppen gehen dürfen.
1: Ich glaube, jetzt kriegt die Tante auch was, oder?
4: Ich würde gerade sagen, jetzt kann man sich selber gönnen.
3: Ja, genau.
1: Super.
3: Genau so ist
1: das. Christina, das freut mich sehr, Also ich wünsche viel Spaß beim weiteren Shoppen gehen. Ich glaube, so darf einmal das Wochenende dann starten, das lange, oder? Wunderbar.
3: Vielen, vielen Dank. Das passt perfekt.
1: Sehr, sehr gerne. Alles Liebe, danke. Viel Spaß beim weiteren Shoppen gehen, Christina. Tschüss,
3: danke.
1: Baba. Tschüss.
3: Danke, Baba.
1: Ja, ich habe wirklich alle drei Gewinnerinnen, die Frauen sind schnell beim Wählen und ich habe auch schnell abgehoben und geschriftelt. Und es läutet weiter. Aber für heute sind wir schon fertig wieder.
4: Zumindest
1: bei der Morgenwelle. Genau. Ja, genau. Wir spielen ja auch noch bei der Arbeit und natürlich im Treffpunkt Steiermark. Wenn euer Name noch nicht dabei war und sonst würde ich sagen, heute und morgen schnell shoppen gehen, nächste Woche geht es ja weiter. Wir spielen ja den ganzen Mal um euren Einkauf.
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0: einen unverkennbaren Sound. Er auch ein bisschen. Oder? Weiß man sofort, Lou Bega, Karin. Ja, den haben wir gleich für euch. In der grün-weißen Morgenwelle. 7.20 Uhr ist es.
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15: Es ist 7:24 Uhr. Guten Morgen.

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1: Ja, es war ein Fall, der heuer wirklich ganz viele bewegt hat. Jener 11-jährige Bursche, der in Leoben von seiner Mutter getötet worden ist. Da ist jetzt Anklage erhoben worden. Gleich dazu mehr nach Christina Stürmer in Radio Grün-Weiß Regional. Um 7:30.

0: bekommen wir auch heute viel Licht von der Sonne. Guten Morgen am Freitag. Es ist 7.30 Uhr geworden.
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0: Im Studio bei mir Karin Feiler. Und Karin, nach der Tötung eines 11-jährigen Buben in Leoben hat die Staatsanwaltschaft jetzt Anklage wegen Mordes gegen die 39-jährige Mutter eingebracht.
2: Ja, die Frau soll ihren Sohn Ende Jänner in der gemeinsamen Wohnung mit zahlreichen Messerstichen getötet haben. Laut Staatsanwaltschaft haben die gerichtsmedizinischen Gutachten ergeben, dass der Bub verblutet ist. Die Mutter hatte die Tat nach ihrer Festnahme gestanden. Laut psychiatrischem Gutachten war die 39-Jährige zum Tatzeitpunkt zurechnungsfähig. Auch Alkohol oder Drogen haben laut Ermittlungen keine Rolle gespielt. Weiterhin unklar bleibt das Motiv für die Tat. Wann der Prozess beginnt, steht noch nicht fest. Ein 9-jähriger Bub ist am Mittwochabend in Graz bei einem Verkehrsunfall schwer verletzt worden. Der Junge war mit seinem Scooter unterwegs und dürfte laut Polizei plötzlich vom Gehsteig auf die Fahrbahn geraten sein. Ein 37-jähriger Pkw-Lenker konnte nicht mehr rechtzeitig bremsen oder ausweichen. Der 9-jährige ist gegen das Auto geprallt und schwer verletzt worden. Das Kind ist vom Roten Kreuz in die Grazer Kinderklinik gebracht worden. Und morgen Samstag geht in Kapfenberg das erste Finalspiel der Win-Today-Basketball-Superliga über die Bühne. Die Kapfenberg Bulls treffen dabei auf die Titelverteidiger aus Oberwart. Die Burgenländer haben sich diese Woche im Halbfinale nämlich knapp gegen den BC Vienna durchsetzen können. Kapfenbergs General Manager Michael Schrittwieser mit einer Einschätzung der Chancen.
3: Ich sehe jetzt keine Mannschaft stark im Vorteil. Wird die Tagesform entscheiden und natürlich auch das Publikum. Und wir hoffen, auch wenn Pfingstsamstag ist, dass natürlich die Halle wieder sagen, Nähten platzen wird, schon so wie zuletzt im Semifinale.
2: Das erste Spiel der Finalserie startet morgen um 18 Uhr in der Walfersam-Sporthalle in Kapfenberg. Und heute erleben wir angenehmes Frühsommerwetter mit einigen Sonnenstunden und nur harmlosen Wolkenfeldern. Der Wind wird zeitweise lebhaft, besonders im Jogelland. Die Temperaturen liegen heute zwischen 20 und 27 Grad. Morgen steigen die Temperaturen dann weiter und zwar auf bis zu 28 Grad.
0: Na bumm. 7.32 Uhr, der Radio Grün-Weiß Verkehrs- und Blitzreport. Da staut's noch immer auf der A2 und zwar gleich in beiden Richtungen. Zwischen der Graz-Ost- und Lasnitzhöhe nach einem LKW-Unfall. Da ist ja nur eine Fahrspur frei. Das heißt, da unbedingt mehr Zeit mitbringen. Außerdem staut es auch auf der A9 Richtung Spielfeld. Danke dann den Klaus fürs Melden und zwar zwischen Gersdorf und Spielfeld. Eure Geschwindigkeit wird außerdem schon kontrolliert auf der A9 Richtung Spielfeld, kurz vor der Raststation Agrala. Und die Lisa hat in Graz einen Blitzer entdeckt beim Bahnhofgürtel beim Schrott Waldner statt auswärts. 038 42 43 und dreimal die Null, wenn ihr Verkehrsinfos habt. Gute Fahrt.
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0: Irene Grandi hier in der grün-weißen Morgenwelle und das braucht man wirklich nicht am Weg in die Arbeit. 7.38 Uhr der Radio Grün-Weiß Verkehrs- und Blitzreporter Blabutsch ist zu auf der A9 und zwar Richtung Spielfeld. Da ist die Höhenkontrolle ausgelöst worden und gerade zu der Uhrzeit sehr viel los. Das heißt, da jetzt ein bisschen Geduld haben. Höhenkontrolle, das könnte ja hoffentlich schnell wieder weitergehen für euch.
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0: Ja, das Wetter wird schon mal ein Kaiserwetter am Pfingstwochenende und auch ansonsten gibt es wirklich viel, was ihr unternehmen könnt.
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0: Ja, in Graz, Karin, da wird wieder erzählt.
3: Ja, das Austrian International Storytelling Festival findet nämlich an mehreren Veranstaltungsorten in der Region Graz statt. Künstlerinnen und Künstler aus 8 Nationen laden mit Geschichten, Musik und Traumwelten zu neuen Perspektiven ein. Alle Infos gibt's da auf regiongraz.at.
0: Morgen ab 13.30 Uhr steigt das 50 Jahre Heubodenfest beim ASZ Weiseneck in Birkfeld.
3: Genau, nach einer Fanwanderung mit den Jogelländern sorgen die Edelseher Nico Christoforitsch und die Jogelländer für musikalische Unterhaltung.
0: Von morgen bis Sonntag feiert die Landjugend Obdach ihr 75-jähriges Bestehen.
3: Beim Obdacher Sattelfest am Firmengelände Leitner in Obdach geht's rund. Im großen Festzelt sorgen die Jungfidelen, die Hafendorfer und DJs für beste Stimmung.
0: Ja, und dann gibt's auch wieder ein Wunschradio on Tour.
3: Am Sonntag von 12 bis 14 Uhr meldet sich Radio Grün-Weiß direkt vom Obdacher Sattelfest. Nina Sturm begrüßt da interessante Gäste und erfüllt Musikwünsche der Besucherinnen und Besucher vor Ort.
0: Ebenfalls am Sonntag ab 10 Uhr, da lädt die Freiwillige Feuerwehr Gimplach in Trofeiach zum Pfingstfest.
3: Neben Frühshoppen und Live-Musik sorgen am Abend DJs für Unterhaltung. Der Reinerlös wird für neue Feuerwehrgeräte verwendet.
0: Und auch im Mürztal, da wird es zünftig.
3: Am Sonntag ab 10.30 Uhr findet beim Gasthaus Kaiserschmorn in Fresnitz ein Frühschoppen statt. Für gemütliche Stimmung und gute Unterhaltung ist natürlich gesorgt.
0: Ja, und was auch immer ihr da unternehmen wollt, da wünschen wir natürlich viel Spaß und gute Unterhaltung.
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0: ist. Ja, und Liebe hat nichts mit Geld zu tun, aber ganz ehrliche Frage, würdet ihr 450.000 Euro für eine Wendeltreppe bezahlen? Abgesehen davon, dass ich die nicht habe. Aber es ist eine besondere Wendeltreppe. Gleich mehr dazu in den Nachrichten um 8. In 8 Minuten hier auf Radio Grün-Weiß.
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0: Schönes Aufstehen am Freitag. In 4 Minuten ist es 8.

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1: Im Studio Martina Steidl. Guten Morgen. Schummeln mit ChatGPT und Co., das machen sowohl Studierende als auch Schüler. Wissenschaftler haben nach neuen Studienergebnissen schon dazu appelliert, Lernziele und Bewertungsmethoden zu überdenken. Definitiv eine Herausforderung, sagt dazu Isabella Zins, Sprecherin der AHS-Direktoren.
2: Bei den Abschlussarbeiten hat sich ja was entwickelt in Richtung auch kreativerer Möglichkeiten. In der AHS auch mit der Freiwilligkeit die bessere Betreuungsmöglichkeit der Kolleginnen und Kollegen. Also da, glaube ich, haben wir das ganz gut im Blick. Aber was so wirklich die Textproduktion zu Hause betrifft, also das kann man wirklich in Zukunft eigentlich fast vergessen.
1: Damit keine Smartphones in die Prüfungsräume und Klassenzimmer geschmuggelt werden, wird auch schon der Einsatz von Metalldetektoren oder Scannern überlegt. Bei den Medizinaufnahmeprüfungen gibt es das etwa schon. Auch die dritte Verhandlungsrunde für einen neuen Kollektivvertrag im Tourismus hat gestern keine Einigung gebracht. Die Arbeitgeber bieten 3% mehr Lohn, die Gewerkschaft will mindestens 3,6% mehr. Einen neuen Verhandlungstermin gibt es bislang nicht. Auch in der chemischen Industrie gibt es nach wie vor keine Einigung auf einen neuen KV. Die Gewerkschaft in der Branche ruft deswegen zu zweistündigen Warnstreiks nächste Woche auf. Die Weltraumfirma des Milliardärs Elon Musk hat den geplanten Test der 12. Starship-Rakete wenige Sekunden vor dem Abheben noch abgebrochen. Der Grund waren Probleme mit der Treibstofftemperatur und dem Druck. Doch heute ist ein neuer Versuch geplant. SpaceX hat nach einer Reihe von Fehlschlägen im vergangenen Jahr monatelang an einer verbesserten Version der Rakete gearbeitet. In Paris ist ein Teil einer Original-Wendeltreppe des Eiffelturms aus dem Jahr 1889 versteigert worden. Ein Sammler hat für die 14 Stufen 450.000 Euro hingeblättert. Die Maße entsprechen noch dem heutigen Standard. Die Treppe könnte also wiederverwendet werden. Der Wert war zuvor auf rund 150.000 Euro geschätzt worden. Mick Jagger, der legendäre Frontmann der Rolling Stones, weiß immer noch zu feiern. Er hat die Dreharbeiten zu einem Film auf der italienischen Vulkaninsel Stromboli mit einer großen Feier abgeschlossen. Die Party wurde allerdings vorzeitig von der Polizei unterbrochen. Anrainer der Insel nördlich von Sizilien hatten sich über die laute Musik beschwert.
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3: Heute scheint in der Steiermark immer wieder die Sonne, dazu bleibt es trocken und angenehm warm bei bis zu 27 Grad. Der Wind ist vor allem im Osten spürbar, ansonsten spielt er aber kaum eine Rolle. Aktuell zeigt das Thermometer bei euch in Afflens 11 Grad, im Lachtal da hat es 8 Grad und in Leibnitz 14 Grad. Morgen setzt sich übrigens das ruhige und warme Frühsommerwetter fort.
4: Danke Karin, 308, der Radio Grün-Weiß Verkehrs- und Blitzreport. Da gibt es noch immer Stau auf der A2 und zwar zwischen Graz-Ost und Lassnitzhöhe. Da hat es ja einen LKW-Unfall heute gegeben. Da ist nur eine Fahrspur frei, da ist wirklich viel los. Es staut außerdem auf der A9 Richtung Spielfeld und zwar zwischen Gersdorf und Spielfeld. Und eure Geschwindigkeit wird auch kontrolliert, danke da an den Roman. Und zwar auf der A9, Fahrt Richtung Spielfeld, kurz vor der Raststation Kraller. Wenn ihr auch Verkehrsinfos habt, gerne auch per WhatsApp, Text oder Sprachnachricht an 0664 22 22 99 4. Gute Fahrt!
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5: Guten Morgen.
4: Guten Morgen. Ich habe gerade überlegt, diese Wendeltreppe vom Eiffelturm, die hätte ich sogar brauchen können. Was lese ich da? Die ist ja so knapp 3 Meter hoch.
5: Mhm.
4: 14 Stufen hätte ich brauchen können, nur 450.000 Euro habe ich nicht. Wie kann das sein? Wie kann das sein? Da hätte ich einmal wirklich einen, und dann hätte ich wirklich ein Sammlerstück zu Hause. Ja, da steht ja sogar, offenbar sind so diese verscherbelt worden. Mhm. Ich glaube, 80, viele Teile sind da schon, etwa bei der Freiheitsstatue in New York. Mhm. Ist da aufgefallen vielleicht? Du warst ja schon.
5: Ja, aber ich bin nicht draufgegangen auf die Freiheitsstatue.
4: In den japanischen Gärten auch. Oh Gott, und Garten von Patricia Scheuchenstuhl. Das wäre was gewesen, aber ich glaube, da brauche ich vor einen Lottogewinn. Naja, jetzt starten wir mal ein. Wetter ist ein Lottogewinn, der Freitag ein Lottogewinn. Guten Morgen.
5: Guten Morgen.
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0: Wenn sie schon singt, einmal bist der Hund und einmal bist der Baum, darf ich das jetzt sagen, liebe Caro? Ich wünsche dir, dass du wirklich bei deinem Erfolg ganz lang der Hund bleibst. Geht ja gerade richtig, richtig rund. So klingt euer Freitagmorgen, 7 Minuten nach 8.
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0: The Heat is On, ja. Das können wir, glaube ich, am Wochenende auch singen. Da werden wir ordentlich schwitzen bei bis zu 30 Grad und dann vielleicht auch in den Himmel schauen. In den, Fragezeichen, blauen Himmel? Naja, nicht so ganz. Blau ist nämlich wirklich sehr, sehr selten in der Natur. Nicht? Aber der Himmel ist blau, aber Karin Feiler klärt euch da gerne auf.
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2: Habt ihr gewusst, dass Blau eine der seltensten Farben in der Natur ist? Viele Tiere, die blau erscheinen, etwa Schmetterlinge oder manche Vögel, besitzen gar kein blaues Farbpigment. Stattdessen nutzen sie winzige Strukturen auf ihren Federn oder Flügeln, die das Licht so brechen, dass es für uns blau wirkt. Zerquetscht man zum Beispiel einen Flügel, verschwindet das Blau, weil die Struktur zerstört wird. Echte blaue Pigmente sind in der Natur äußerst selten. Weniger als 10% aller Pflanzenarten haben tatsächlich blaue Blüten. Deshalb greifen viele Lebewesen zu diesem optischen Trick, um die Farbe zu erzeugen. Selbst Himmel und Meer sind übrigens nicht wirklich blau. Auch hier sorgt die Streuung des Lichts dafür, dass wir diese Farbe sehen.
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0: Titel. Starten wir gleich für euch.
1: Bisschen Zucker ist mit dabei von Robbie Williams an diesem Freitagmorgen. Und Musik aus der Steiermark von STS. Gibt's gleich für euch hier auf Radio Grünwalls. 10:50.
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1: Es ist 8:23 Uhr.

0: Jeff Candy, ja, Robbie Williams. Und gleich gibt's ganz viel Sommer, nachdem ja der Sommer am Wochenende bei uns in der Steiermark vorbeischaut. Zumindest schon mal ein musikalischer Gruß hier auf Radio Kronweis. 8.30 Uhr ist es.
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0: Im Studio bei mir wieder Karin Feiler.
2: Schönen guten Morgen. Der steirische Leiterplattenhersteller AT&S hat zwar mehr Umsatz gemacht, ist im vergangenen Geschäftsjahr aber dennoch in die roten Zahlen gerutscht. Hoffnung macht dem Konzern allerdings das zuletzt starke Schlussquartal. Marc Ehrengroß.
3: AT&S konnte den Umsatz im Geschäftsjahr 2025-26 um knapp 13% auf fast 1,8 Milliarden Euro steigern. Trotzdem steht unterm Strich ein Verlust von rund 26 Millionen Euro. Im letzten Quartal konnte das Unternehmen aber wieder Gewinn schreiben. AT&S will jetzt aber weitersparen und gleichzeitig investieren, unter anderem in den Ausbau der Produktion in China wegen der hohen Nachfrage im Bereich künstliche Intelligenz.
2: Auch frisches Geld von Investoren soll aufgenommen werden. Für das laufende Geschäftsjahr rechnet der obersteirische Konzern wieder mit einem deutlichen Gewinnanstieg. Ein 78-jähriger Mann ist gestern Nachmittag bei einem Arbeitsunfall im Pölztal im Bezirk Murtal ums Leben gekommen. Der Pensionist war mit einem Hoflader auf einem Forstweg unterwegs, als das Fahrzeug aus bislang ungeklärter Ursache umkippte. Der Mann ist darunter eingeklemmt worden. Seine Tochter hat den Verunfallten wenig später entdeckt. Gemeinsam mit einem Ersthelfer konnte der 78-Jährige befreit werden. Trotz sofort eingeleiteter Reanimationsmaßnahmen ist der Mann noch an der Unfallstelle verstorben. Hinweise auf Fremdverschulden gibt es laut Polizei nicht. Und jetzt wird's ernst für die Kapfenberg Bulls mit dem Heimspiel morgen Samstag. Startet die Finalserie der Basketball-Superliga gegen Titelverteidiger Oberwart. Für die Bulls ist es das erste Ligafinale seit 7 Jahren. Die Kapfenberger haben Heimrecht und wollen mit einem Sieg in die Best-of-Five-Serie starten. Headcoach Klim Atamonov spricht von einem emotional und mental besonders wichtigen Finale. Entscheidend seien die Teamstärken und der Fokus auf die eigenen Qualitäten. Die Stimmung dürfte jedenfalls großartig werden. Für das erste Finalspiel in der Wahlversammhalle gibt es nur noch Karten für die Zusatztribüne und Stehplätze. Und der Frühling ist endlich da. Der Freitag bringt uns nämlich sonniges und trockenes Wetter mit nur zeitweise dichteren Wolken. Dazu steigen die Temperaturen auf bis zu 27 Grad und der Wind macht sich vor allem im Osten bemerkbar. Morgen wird es dann noch etwas wärmer bei weiterhin freundlichem Wetter.
0: 8.33 Uhr, der Radio Grün-Weiß Verkehrs- und Blitzreport. Ja, da gibt es noch so ein paar Stellen, wo ihr ein bisschen mehr Zeit mit einplanen solltet. Auf der A2 etwa in beiden Richtungen. Zwischen Graz-Ost und Lasnitz höre ich immer wieder Stau nach einem LKW-Unfall. Da ist nur eine Fahrspur frei. Und A9 Pyrenautobahn Richtung Spielfeld vor Übelbach ist auch nur eine Fahrspur frei. Da gibt es nämlich eine Panne. Wenn ihr für uns Verkehrsinfos habt, 038 42 43 und 3x die 0. Gute und sichere Fahrt.
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0: Bali on the Rocks, da singt die Karin immer mit. Mhm. Erinnerungen an deinen letzten Urlaub.
1: Ja, genau.
0: Bei uns in der grün-weißen Morgenwelle am Freitag. Ja, jetzt kommen wir mal vom Urlaub zu etwas wirklich Skurrilen, Karin. Mhm. Ich weiß nicht, ganz ehrlich, würdet ihr da draußen auf die Idee kommen, mit eurem Auto in einen See zu fahren?
1: Ja,
0: also
1: natürlich.
0: Ich nicht. Außer ich will es versenken, absichtlich. Mhm. Mein Auto hat nämlich keinen Wassermodus, aber da gibt es offenbar Autos.
1: Ihr zum Beispiel Tesla, die haben das anscheinend. Und ein Tesla-Fahrer in Texas, der hat jetzt eben auch auf diesen Wassermodus gehofft. Den wollte er nämlich testen. Ja, und er ist abgesoffen.
0: Ja, leider.
1: Und neben dem kaputten Auto wird der Mann jetzt auch angezeigt. Und besonders skurril ist, dass der Mann auch eine Anzeige wegen einer fehlenden Bootslizenz bekommen hat.
0: Das heißt, der hätte eigentlich wirklich schwimmen sollen, dieser Spezial-Tesla.
1: Anscheinend. Aber das ist halt echt keine gute Kombi. Elektronik und Wasser.
0: Kann
1: nicht funktionieren.
0: Ja, und vor allem, wenn er nicht schwimmt, passt ja auch. Keine Ahnung.
1: Ich wollte Physik schlecht, ich wollte schon Aerodynamik sagen, das passt nicht.
0: Also, ich weiß nicht, wie man das nennt, aber würde man schon aus Prinzip keinen Tesla kaufen. Was der immer kann, wenn er fliegen und schwimmen kann, nicht für mich. Besser als absaufen.

0: haben wir gerade ein bisschen über die Teslas gelästert. Und die Froni schreibt da, was jetzt der Tesla ist, war früher der Mercedes. Ja, ich höre daraus, liebe Froni, du bist auch ein Kind der 90er. Und das stimmt wirklich. Vielleicht könnt ihr euch noch erinnern, da hat es mal so einen Song gegeben in den 90ern. Du fährst einen Mercedes, wie geht das? Ich fand dich doch so nett. Also Mercedes ist für mich ganz lange nicht gegangen. Gott sei Dank ist Elon Musk gekommen und der Tesla. So, jetzt kommen wir wieder zur Tagesordnung zurück. Und zu Marcel Fischer, der hat die Sportnews.
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2: Zwei Spieler sind noch ausständig, dann ist die heurige Fußball-Bundesliga-Saison in Österreich tatsächlich Geschichte. Im Kampf um den letzten Europacup-Startplatz empfängt die SV Ried heute Abend Rapid und am Montag steigt das Rückspiel in Hütteldorf. Ried-Coach Maximilian Senft, der künftig den deutschen Zweitligisten Karlsruhe betreuen wird, will seine Oberösterreicher zum Abschied noch nach Europa führen.
3: Mein Gefühl ist super. Wir arbeiten seit einem Jahr daran, und solche Quali-Spiele irgendwo auch zu verdienen. Und dass wir es bis dahin geschafft haben, fühlt sich besonders an. Und jetzt wollen wir eben unbedingt diesen letzten Schritt gehen.
2: Beres Owosu bleibt beim GAK. Nach dem Klassenerhalt haben die Roten die Kaufoption auf den 22-jährigen Innenverteidiger gezogen. Der Franzose steht nun bis 2029 bei den Grazern unter Vertrag. PS, im Relegationshinspiel der deutschen Fußball-Bundesliga ist keine Vorentscheidung gefallen. Der VfL Wolfsburg und der Zweitligist Paderborn trennen sich torlos. Das Rückspiel steigt am Montag. Nach der 9:0-Gala gegen Österreich gewinnt die Schweiz auch ihr fünftes Spiel bei der Eishockey-WM im eigenen Land. Der Vize-Weltmeister besiegt das punktelose Schlusslicht Großbritannien im Schongang mit 4:1. Österreich trifft morgen Samstag im Kampf um den Viertelfinaleinzug auf Deutschland. Und noch Tennis. Der Steirer Sebastian Ofner trifft in der ersten Runde der French Open auf den als Nummer 14 gesetzten Italiener Luciano Dardieri. Bei den Frauen bekommt es Lili Taga mit der Chinesin Wang Shiyu zu tun, der Nummer 32 der Setzliste. Die auf Position 28 gereihte Anastasia Potapova spielt gegen die Australierin Maya Joynt. Die Vorarlbergerin Julia Graper bekommt es mit einer Qualifikantin zu tun, die noch nicht feststeht.
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0: unterm Strich.
1: Ja, ich würde die schwarzen Wolken gerne im Straßenverkehr wegschieben. Wir melden uns aber immer, wenn es wichtig ist. Der Radio Grünwalds Verkehrs- und Blitzreport für euch. Da ist ein Unfall passiert in Graz. Da hat sich gerade der Florian bei mir gemeldet. Und zwar in der Triesterstraße stadteinwärts auf Höhe Temmel bzw. Admiral. Und da ist jetzt auch eine Fahrspur quasi gesperrt. Und naja, die Leute stehen natürlich auch mit Warnweste beim Fahrzeug. Das heißt, da unbedingt jetzt um Vorsicht.
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0: fliegt wie ein Sonnenaufgang. Und wenn die Sonne heute aufgeht oder aufgegangen ist, wir haben viel Sonne. Das ganze Pfingstwochenende, es wird richtig heiß, richtig Sommer in der Steiermark. Ja, und da werden viele sich natürlich abkühlen wollen. Da heißt es aber dann natürlich aufpassen, vor allem auf die Kleinsten. Wird nur ein Thema in den Nachrichten in 7:07 sein hier auf Radio Grün-Weiß.
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20: Wir begleiten euch da hinein ins lange Pfingstwochenende gleich bei der Arbeit. Schönen guten Morgen.

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1: Im Studio Martina Steidl. Guten Morgen. Das Pfingstwochenende wird sommerlich und das erste richtige Badewochenende. Und das kommt auch mit einer Warnung von Wasserrettung und Co. Ertrinken ist bei unter 5-Jährigen die häufigste tödliche Unfallursache, bei unter 14-Jährigen die zweithäufigste. Viele Kinder können einfach nicht gut schwimmen, heißt es. Die Gefahr wird auch oft unterschätzt, sagt Elisabeth Fanninger vom Verein Große Schützen Kleine.
2: Da sind wir dann beim Thema, dass man immer eine ganz fixe Aufsichtsperson bestimmen sollte, sei es im privaten Bereich oder auch im öffentlichen Schwimmbad. Wenn mehrere Erwachsene zusammen sind, glaubt man eben oft, es wird uns sicher auffallen, wenn das Kind ins Wasser fällt oder zu ertrinken droht und es wird vielleicht auch um Hilfe rufen. Und das ist leider alles oftmals nicht der Fall.
1: Pools und Teiche im eigenen Garten am besten mit einem Zaun absichern, raten Fachleute. Auch kleine Planschbecken sollten nicht unbeaufsichtigt herumstehen. Die Staatsanwaltschaft klagt jene 14-Jährige, die im Februar am Wiener Friedhof Baumgarten eine 67-jährige Frau erstochen haben soll, nun wegen Mordes an. Das Mädchen ist laut Gutachten zurechnungsfähig. Es läuft allerdings ein Einspruch gegen dieses Gutachten. Die Anklage ist somit noch nicht rechtskräftig. Die Polizei hat jene 41 Jahre alte Französin gefasst, die ihre beiden kleinen Kinder in Portugal einfach an der Straße ausgesetzt hat. Festgenommen haben die Beamten auch den Stiefvater der Buben. Die Brüder wurden am Dienstag nahe Lissabon weinend an einer Landstraße gefunden. Zuvor soll die Frau die Kinder, die bei ihrem Vater in Frankreich leben, entführt haben. Fußball im Europacup-Playoff-Hinspiel steigt heute Abend das Duell Ried gegen Rapid. Im ÖFB-Cup haben die Oberösterreicher Rapid heuer glatt aus dem Bewerb geschossen. Das Rückspiel ist dann am Montag. Der Sieger des Duells spielt dann in der Conference League-Qualifikation.
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3: Heute dürfen wir uns auf viel Sonne und trockenes Wetter freuen. Nur zwischendurch ziehen ein paar Wolken durch. Die Temperaturen erreichen frühsommerliche 20 bis 27 Grad. Dazu geht vor allem im Osten der Wind. Morgen bleibt es ruhig, freundlich und noch wärmer. Und jetzt noch ein paar aktuelle Wetterwerte. In Eibiswald, da hat es 17 Grad, in Bad Waltersdorf schon 19 Grad und in St. Gallen 11 Grad.
4: Danke Karin. 3:09 gleich der Radio Grün-Weiß Verkehrs- und Blitzreporter. Ist noch einiges los, A2 Richtung Wien. Es staut noch immer zwischen Feldkirchen und Lassnitzhöhe nach einem LKW-Unfall. Der ist zwar jetzt schon abgeschleppt worden, aber die Fahrbahn wird noch immer gereinigt. Es ist nur die Überholspur frei, also hier bitte noch um Geduld. A9 Richtung Spielfeld vor Übelbach ist aktuell nur eine Spur nach einer Panne frei. Auch da ein bisschen mehr Zeit mitbringen. Es staut außerdem auf der A9 Richtung Spielfeld zwischen Gersdorf und Spielfeld. Und Vorsicht auf der A9 Richtung Linz zwischen Traboch und Kammern. Da liegt ein Gegenstand auf der Fahrbahn. Hier um besondere Vorsicht. In Graz ist ein Unfall passiert, Triester Straße stadteinwärts auf Höhe vom Admiral. Da ist die erste Fahrspur blockiert. Fahrt da bitte vorsichtig in diesem Bereich. Und eure Geschwindigkeit, die wird auch kontrolliert. Danke an die Melanie, und zwar in Graz, Hafnerstraße beim Friedhof. Wenn ihr Verkehrsinfos noch habt, 038 42 43 und 3 mal die 0. Gute und sichere Fahrt.
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4: Ja, und wenn schon hineingeht heute in das lange Pfingstwochenende, Karin, da braucht man auch Musik, die uns da perfekt begleitet. Mhm. Also ich war ja nie tutto gas. Ich weiß gar nicht, ob es das gegeben hat in den 90er. Müsste mich mehr aufklären.
5: Ich war aber auch nur einmal in Lignano zu Pfingsten. Ja, und ich habe es bereut.
4: Schau. Also wenn ihr heute, wenn ihr zu Hause bleibt an dem Wochenende, es ist nicht schlimm, sagt
5: Karin. Nein, es ist ja daheim auch was los.
4: Es ist daheim auch genug los, das stimmt. Aber wir geben natürlich Gas für euren Freitagvormittag. Da geht es gleich leichter für alle, die noch bei der Arbeit sind und dann ins Wochenende starten. Schönen Vormittag wünschen wir.
5: Schönen Vormittag.

0: Dotto Gas am Freitagvormittag bei der Arbeit hier auf Radio Grün-Weiß. Ja, ich glaube, an diesem Pfingstwochenende, da werden wieder einige Steirerinnen und Steirer Lignano auf den Kopf stellen. Und apropos auf den Kopf stellen, Blondie, die Band rund um Debbie Harry, die hat ja auch wirklich zwischen Punk und Disco die Popwelt auf den Kopf gestellt.
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2: Ende der 70er kommt in New York etwas zusammen, das eigentlich gar nicht zusammenpasst. Punk trifft Disco, Kunst trifft Pop und Underground trifft Charts. Und mittendrin Debbie Harry als ikonische Frontfrau von Blondie. 1978 erscheint das Album Parallel Lines und mit Heart of Glass liefern Blondie einen der prägendsten Songs dieser Ära. Und bei diesem Titel findet irgendwie alles zusammen, elektronische Sounds, tanzbarer Groove und eine eingängige Melodie. Die Textzeile Pain in the Ass, also Schmerz im Hintern, ist von Anfang an drin gewesen, von Blondie so auch in der Jimmy Fallon Show bekräftigt.
3: And it was guys turn out to be a pain in the ass. I don't know if it was a pain in the ass song.
4: It was going to be called Pain in the Ass.
3: And when we, I guess it was when we started having a record contract, they said,
4: nah. Please don't do that.
2: Fürs Radio ist der Text aber dann zu Heart of Glass entschärft worden. Die Idee stammt von Chris Stein, der den Song auch mitgeschrieben hat.
3: I think it was Chris, and I think it was just, you know, his wisdom or his, you know, brilliance, and he just said, well, it's Heart of Glass.
2: Heart of Glass ist dann 1979 auf Platz 1 der Charts in den USA, Großbritannien, Deutschland, Österreich und der Schweiz geschossen. Blondie haben damit den Underground in den Mainstream gebracht und nebenbei auch die Pop New Wave und Dance Music massiv verändert.
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0: Bei dem Song, da muss ich immer schmunzeln, von vornherein. 9.30 Uhr ist es. Der Radio Grün-Weiß Verkehrs- und Blitzreport jetzt für euch. Aufpassen bitte auf der A2 Richtung Wien. Da liegt vor Ilz, nämlich vor Ilz-Fürstenfeld, ein Holzteil auf der Fahrbahn. Danke da an den Philipp auch fürs Melden. Es staut weiterhin auf der A9 Richtung Spielfeld zwischen Gersdorf und dem Grenzübergang Spielfeld. Ja, da sind viele schon in Richtung Pfingstferien unterwegs. Da braucht ihr mehr Zeit. Stau auch auf der B72 Walzerstraße gleich in beiden Richtungen in Pesen, nämlich da ist eine Baustelle. Eure Geschwindigkeit wird auch kontrolliert auf der B68 Feldbacher Straße und zwar in Studenzen bei der Ortsausfahrt Richtung Feldbach. 038 42 43 und 3 mal die 0. Wenn ihr Verkehrsinfos habt, so wie auch der Martin, B70 Packerstraße etwa, bei den Kremsereien, da steht nämlich ein Pannenfahrzeug. Auch hier um Vorsicht, da verliert ein LKW Flüssigkeit, da gleich mehr Zeit mit einplanen. Gute Fahrt.
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0: Musik von Solarkreis am Freitagvormittag.
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0: Freitag, 22. Mai und wir schauen gleich in ein spannendes Kapitel Musikgeschichte. Denn genau 60 Jahre ist es heute her, da hat eine Weltkarriere gestartet. Mit 16 Jahren hat Bruce Springsteen mit seiner Band Castles nämlich seine erste Single aufgenommen. Die Band hat sich etwa 2 Jahre später dann aufgelöst. Springsteens Karriere hat das aber bekanntlich nicht geschadet. 2010 hat der junge US-Amerikaner Jordan Romeo Geschichte geschrieben. Mit gerade einmal 13 Jahren ist er am Gipfel des Mount Everest gestanden und damit zum jüngsten Everest-Bezwinger aller Zeiten geworden. Und das ist noch längst nicht alles. Schon mit 10 Jahren hat er den Plan gefasst, die 7 Summits, also die höchsten Berge aller Kontinente, zu erklimmen. 2011 ist ihm das als jüngster Bergsteiger überhaupt gelungen. Seine Botschaft damals: auch die größten Ziele sind erreichbar, wenn man fest daran glaubt. Geburtstag feiern würde heute einer der bedeutendsten Komponisten der Romantik, nämlich Richard Wagner. Und sein Einfluss, der ist bis heute weit über die Musik hinaus spürbar. Geburtstag hätte heute der Schöpfer eines der legendärsten Figuren überhaupt, nämlich Sherlock Holmes.
2: Quatsch. Es ist eine mögliche Erklärung für einige der Fakten. Sie haben eine Lösung, die Ihnen zusagt, aber nur, weil Sie alles ignorieren, das Sie offensichtlich widerspricht.
0: Der britische Schriftsteller Arthur Conan Doyle wäre heute 167 Jahre. Tennisfans kennen ihn ganz bestimmt. Der serbische Spieler Novak Djokovic feiert heute seinen 39. Geburtstag. Und er hat sich bisher am längsten an der Spitze der Weltrangliste halten können.
3: Ich bin ja kein Mann.
0: Ebenfalls 39 wird heute die deutsche Sängerin Linda Hesse. Sie gehört ja schon seit Jahren fix zur Schlagerwelt dazu. Und zu guter Letzt gratulieren wir noch Naomi Campbell. Die Britin ist ja nicht nur Supermodel, sondern auch Schauspielerin. Sie wird heute 56.

euch einen Ohrwurm aus den 90ern. Ich war damals 16 Jahre alt, 1997, wie der Song rausgekommen ist. Ich war hin und weg, drei Brüder aus Oklahoma, die eine Weltkarriere damals gestartet haben. Die waren selber noch Teenager damals und aus Spaß ist da wirklich eine Karriere geworden. Ein Song voller Gedanken über Freundschaften und wie schnell Menschen wieder aus dem Leben verschwinden. Hier sind Hanson.

0: Ja, love is love, aber Einkauf ist nicht gleich Einkauf. Es geht wieder um euren Einkauf im LCS Leoben um kurz nach 10.
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1: Im Studio Martina Steidl. Das Pfingstwochenende bringt Badewetter. Damit einher geht aber auch die Warnung vor Badeunfällen, speziell mit Kindern. Viele können auch nur schlecht oder überhaupt nicht schwimmen, sagt uns Markus Brauhaupt, der Landesleiter von der Wasserrettung Kärnten.
2: Prinzipiell sehen wir da in den letzten Jahren eher beängstigende Tendenzen. Wir sprechen da davon, dass jedes sechste Kind unter 10 Jahren eigentlich schlecht oder nicht schwimmen kann. Das ist natürlich dann in der Badesicherheit ein Problem, aber nimmt den Kindern natürlich auch den Spaß am Wasser.
1: Pro Jahr ertrinken rund 42 Menschen in Österreich, heißt es dazu vom Kuratorium für Verkehrssicherheit. Immer wieder wird auch geraten, Pools oder Teiche im eigenen Garten unbedingt mit einem Zaun abzusichern. Auch die dritte Verhandlungsrunde für einen neuen Kollektivvertrag im Tourismus hat gestern keine Einigung gebracht. Die Arbeitgeber bieten 3% mehr Lohn, die Gewerkschaft will mindestens 3,6% mehr. Einen neuen Verhandlungstermin gibt es bislang nicht. Auch in der chemischen Industrie gibt es nach wie vor keine Einigung auf einen neuen KV. Die Gewerkschaft in der Branche ruft deswegen zu 2-stündigen Warnstreiks nächste Woche auf. Gegenwind für US-Präsident Trump im Senat. Der Grund ist ein Entschädigungsfonds für angebliche Justizopfer. Davon könnten auch Beteiligte des Sturms auf das US-Kapitol im Jahr 2021 profitieren. Die Regierung will rund 1,8 Milliarden Dollar dafür ausgeben. Demokraten und Republikaner haben nun aber die Abstimmung gestoppt. Buckelwale gehören zu den weitesten Langstreckenwanderern der Welt. Jedes Jahr ziehen sie zwischen kalten und nährstoffreichen Gewässern in der Arktis und der Antarktis sowie warmen tropischen Gebieten hin und her. Ihren Wanderrouten bleiben sie normalerweise ein Leben lang treu. Bei 2 Tieren haben Forscher nun sogar Wanderungen von 15.000 Kilometer nachgewiesen.
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3: 21 Grad hat es schon bei euch am Kaiser-Josef-Platz in Graz. Dazu gibt es viel Sonne, bewölkter ist es da. In Leoben am Hauptplatz, da messen wir 18 Grad. Und bei euch in Atmen und am Stift, da sind es aktuell 15 Grad. Bis zu 27 Grad können es heute werden. Dazu viel Sonne, harmlose Wolken, zeitweise allerdings auch recht lebhafter Wind. 3 nach 10, der Radio Grün-Weiß Verkehrs- und Blitzreport, bin meiner Zeit schon voraus. A2 Richtung Wien zwischen Gleisdorf West und Sinabelkirchen, da ist ein Fahrstreifen gesperrt, also hier bitte auch ein bisschen mehr Zeit mitbringen. A9 Richtung Spielfeld, da staut es zwischen Gersdorf und dem Grenzübergang Spielfeld, da sind schon viele Richtung Pfingstferien unterwegs. B70 Packerstraße. Bei den Kremsereien, da steht ein Pannenfahrzeug, da verliert nämlich ein LKW Flüssigkeit. Hier bitte um Vorsicht. Stau wegen einer Baustelle auf der B72 Weizerstraße in beiden Richtungen in Pesen. Und eure Geschwindigkeit, ja, die wird schon fleißig kontrolliert. A9 etwa Richtung Spielfeld bei der Raststation Graller. B68 Feldbacher Straße in Studenzen bei der Ortsausfahrt Richtung Feldbach. Auf der B74 Sulmtalstraße in Heimschur am Ortsanfang. Danke da an die Melanie. Und auch in Prostdorf wird kontrolliert bei der Kreuzung Richtung Hausmannstetten. Allen unterwegs eine gute und vor allem sichere Fahrt.
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0: ja, wenn ich sage, ich bin nicht aufgeregt jeden Tag.
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0: Ich fiebere so mit euch mit, ja. Wenn ich da so 6 potenzielle Gewinnerinnen und Gewinner vor mir habe, dann denke ich mir schon, ich wünsche es jedem Einzelnen so sehr. Aber es heißt halt schnell sein, denn nur die schnellsten 3 bekommen ja den Einkauf via Shoppinggutscheinen vom LCS Leoben zurück. Und die schnellsten 3 maximal innerhalb von 3 Songs. Natalie Cole hätten wir hier. Reinhard Fendrich und die Backstreet Boys. Ja, da müssten wir alle 3 im Sackerl haben, die 3 schnellsten eben. Schauen wir mal, ob wir einen neuen Rekord im Anrufen auch bekommen können. Also würde ich sagen, spitzt mal die Ohren. Nummer ist noch wichtig, nicht vergessen. 03842 43 3 mal die 0. Durchwahl 43, das ist ganz wichtig, Durchwahl 43. So, aber hier sind meine potenziellen Gewinnerinnen und Gewinner. Elisabeth Strauch aus Leoben hat bei Street One um knapp 86 Euro eingekauft. Karin Fresner aus St. Michael war beim Humanik, 85 Euro hat es ausgemacht. Hermine Grazei aus Leoben hat bei der Fusselmodestraße ein 100er ausgegeben. Roswitha Wilding aus St. Peter-Freienstein hat bei Chibo eingekauft und hat ausgegeben 37 Euro. Karin Weber aus Bruck an der Mur hat bei Rituals eingekauft um 100 Euro rund. Und die Angelika Dickinger aus Rottenmann hat bei Thalia eingekauft. Rund 40 Euro waren es da. Meine Herrschaften, meine Damen, kann ich eigentlich sagen. 038 42 43 3 mal die 0. Die Durchwahl ist die 43. Ich drücke euch die Daumen.
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0: Ja, und ich lieb's ja, wenn unsere Hörerinnen schnell sind.
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0: Ja, da gibt's Geld zurück für die Hermine Grazei aus Leoben. Ja, das ist knapp ein Hunderter. Roswitha Wilding aus St. Peter-Freienstein bekommt auch knapp 38 Euro zurück. Und die dritte im Bunde bei mir in der Leitung ist jetzt die Elisabeth Strauch aus Leoben. Hallo, schönen Vormittag.
2: Ja, schönen Vormittag.
0: Hallo.
2: Guten Morgen.
0: Guten Morgen. Ja, liebe Elisabeth. Ja. Du warst auch fleißig shoppen, gell? Wo warst denn du?
2: Ja, ich war bei Street One.
0: Ja, was ist da gekauft
2: worden? Ich habe mir eine Hose und ein T-Shirt gekauft.
0: Ja, wunderbar.
2: Ich bin sehr zufrieden damit.
0: Ja.
2: Ja. Ich liebe es. Ja, ich kaufe da öfter ein. Und das ist ein nettes Geschäft für mich und ich gehe immer wieder gern hin.
0: Na bitte, Elisabeth, da kannst du gleich wieder hingehen.
2: Sofort bin ich wieder da.
0: Ja, es gibt nämlich Einkaufsgutscheine vom LCS für dich. Also ich würde mal sagen, die Frühjahrs- und Sommergarderobe, die ist bei dir schon mal fix, oder? Du weißt schon, was kommt.
2: Ja.
0: Und ich glaube, du bist ja eh schon wieder am Weg in die Stadt. Du hast gerade Verabredungen.
2: So ist es.
0: Na bitte.
2: Ja, genau so ist es.
0: Eine super Shopperin.
2: Ja, ich freue mich hin. Ja. Ich freue mich jedenfalls richtig drüber. Ich habe noch nie was gewonnen.
0: Mhm.
2: Und deswegen, es hat mir jetzt ein Bekannter angerufen und ich werde mich erkenntlich zeigen.
0: Na bitte, Mithilfe.
2: Nicht gehört.
0: Mithilfe ist erlaubt und das ist ganz wichtig. Mithilfe und dann persönlich anrufen. Elisabeth, alles richtig gemacht. Gut, dann wünsche ich viel Spaß mit deinen Freunden jetzt am Vormittag.
2: Danke vielmals.
0: Viel Spaß beim weiteren Shoppen gehen.
2: Dankeschön, danke.
0: Gerne, tschüss, baba. Ja, so schnell kann es gehen. Ich habe meine Gewinnerinnen schon wieder im Sackerl, also anrufen jetzt zahlt sie nicht mehr aus. Wenn aber euer Name noch nicht dabei war, ihr könnt euch daher anhängen bei der Elisabeth, eine Runde shoppen gehen, den Gewinnschein ausfüllen, in die Gewinnbox werfen, dann Radio Grün-Weiß hören und bitte nicht vergessen, weil es jetzt doch ein paar Mal passiert, Rechnung aufbehalten. Wir schauen, was wir machen können, wenn die Rechnung nicht mehr auftaucht. Ich weiß es nicht. Ich werde nachfragen auf alle Fälle. Wir spielen heute jedenfalls noch einmal im Treffpunkt Steiermark bei Fritz Linder.
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0: Was für eine Stimme. Natalie Cole, Miss You Like Crazy. Ich habe gedacht, solange es so heiß ist bei mir im Studio und die Klimaanlage greift, hilft vielleicht ein bisschen gemütlichere Musik. Ja, wie die von Chris Steger. Ja, schauen wir mal. Gibt gleich für euch. Und dann hoffentlich weniger schwitzen.
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1: Seine erste Nummer, aber noch immer eine der schönsten von Chris Steger. 10.30 Uhr ist es.
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1: Im Studio bei mir, Karin Feiler.
3: Schönen Vormittag. Nach dem Spendenbetrug rund um den Amoklauf an einer Grazer Schule ist jetzt am Straflandesgericht das Urteil gefallen. Eine 33-jährige Frau aus dem Bezirk Leibnitz ist wegen schweren gewerbsmäßigen Betrugs zu 21 Monaten Haft verurteilt worden, davon 15 Monate bedingt. 6 Monate hat die Frau bereits in Untersuchungshaft verbüßt. Die Angeklagte hatte sich nach dem Amoklauf über eine Online-Spendenplattform fälschlicherweise als Hinterbliebene ausgegeben und so mehr als 37.000 Euro an Spenden gesammelt. Laut Gericht sind insgesamt rund 60.000 Euro rechtswidrig bezogen worden. Ein Teil davon konnte sichergestellt werden. Das Urteil ist noch nicht rechtskräftig. Der Grazer Polizei ist ein mutmaßlicher Serienfahrraddieb ins Netz gegangen. Der 51-Jährige soll zwischen Dezember 2025 und Jänner 2026 mehrere Fahrräder und E-Bikes gestohlen haben. Nach Hinweisen deutscher Spezialermittler hat die Polizei zuletzt verstärkt den Bereich rund um das LKH Graz observiert. Dort konnte der Verdächtige am Mittwoch bei Fahrradständern beobachtet und festgenommen werden. Bei dem Mann haben die Beamten auch einen Eisenschneider gefunden. Er ist in die Justizanstalt Graz-Jacomini eingeliefert worden. Weitere Ermittlungen laufen. Und die steirische Milchwirtschaft steht unter Druck. Während die Zahl der Milchviehbetriebe weiter sinkt, steigen gleichzeitig die Herausforderungen für die Bauern. Viele setzen deshalb verstärkt auf Käseproduktion und den Export ins Ausland. Marc Ehrengroß.
4: Im Vorjahr hat es in der Steiermark noch 3.385 Milchviehbetriebe gegeben. Besonders kleine Bergbauernhöfe kämpfen mit sinkenden Milchpreisen und gleichzeitig hohen Kosten für Energie, Treibstoff und Dünger. Auch die anhaltende Trockenheit sorgt für Probleme bei der Futterversorgung. Zudem geht der klassische Milchkonsum zurück. Pflanzliche Alternativen wie Soja- oder Haferdrinks gewinnen an Bedeutung. Die Molkereien reagieren darauf mit neuen Produkten wie Eiskaffee oder proteinreichen Milchprodukten.
3: Besonders erfolgreich entwickelt sich weiterhin der Käseexport. Steirische Molkereien liefern ihre Produkte mittlerweile in viele europäische Länder und auch nach Nordamerika. Große Nachfrage gibt es außerdem nach proteinreichen Lebensmitteln wie Frischkäse oder Puddings. Ja, so ein Pudding, das wäre es jetzt. Aber zuerst einmal das Wetter von Patricia Scheuchestuhl.
1: Ich glaube, heute ist sogar Vanillepudding-Tag. Ein gekühlter Vanillepudding heute, aber bitte bis zu 27 Grad in der Steiermark. Dazu viel Sonne, nur harmlose Wolken, aber zum Teil lebhafter Wind. Wenn euch das noch immer nicht warm genug ist, soll ja Menschen geben, die mögen es, heißt ich weniger. Morgen, Pfingstwochenende, schauen wir uns an. Samstag bis zu 28 Grad. Am Sonntag könnte der 30er das erste Mal in diesem Jahr geknackt werden. Der Pfingstmontag sogar noch ein Spürchen heißer. Also das große Schwitzen startet jetzt einmal in der Steiermark. 10.33 Uhr, der Radio Grün-Weiß Verkehrs- und Blitzreport. Es staut zwischen Gersdorf und dem Grenzübergang Spielfeld auf der A9 Richtung Spielfeld. Da heute natürlich mehr Zeit mit einplanen. Bis 70 Packerstraße in beiden Richtungen bei den Kremsereien. Da steht ein Pannenfahrzeug. Der LKW verliert dort auch Flüssigkeit. Hier bitte aufpassen. Und in Graz, da staut es wie so oft in der Riesstraße vor dem LKH bei der Baustelle. Da mehr Zeit mitbringen. Eure Geschwindigkeit, die wird außerdem kontrolliert auf der A9 Richtung Spielfeld bei der Raststation Graller, B74 Sulmtalstraße in Heimschuh und zwar am Ortsanfang, in Prosdorf bei der Kreuzung Richtung Hausmannstetten und der Sepp, der hat auch einen Blitzer in Graz entdeckt.
5: In der Liebenauer Hauptstraße wird vor der Engelsdorfer Schule im Tempo 30 geblitzt. Liebe Grüße aus Graz.
1: Ja, liebe Grüße zurück. Und wenn ihr auch Verkehrsinfos habt, gerne auch so wie der Sepp per WhatsApp, Text oder Sprachnachricht an 0664 22 22 99 4. Gute Fahrt.
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0: Und ich habe jetzt ein riesiges Freizeitpaket für euch dabei.
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0: In Graz wird wieder erzählt, das Austrian International Storytelling Festival findet an mehreren Veranstaltungsorten in der Region Graz statt. Künstlerinnen und Künstler aus 8 Nationen laden mit Geschichten, Musik und Traumwelten zu neuen Perspektiven ein. Infos gibt's auf regiongraz.at. Morgen ab 13.30 Uhr steigt das 50 Jahre Heubodenfest beim ASZ Weiseneck bei Birkfeld. Nach einer Fanwanderung mit den Jogelländern sorgen die Edelseher Nico Christoforitsch und die Jogelländer für musikalische Unterhaltung. Von morgen bis Sonntag feiert die Landjugend Obdach ihr 75-jähriges Bestehen beim Obdacher Sattelfest am Firmengelände Leitner in Obdach. Da geht's rund. Im großen Festzelt sorgen die Jungfidelen, die Hafendorfer und auch DJs für Stimmung. Und ein Wunschradio on Tour hätten wir auch dabei, am Sonntag nämlich von 12 bis 14 Uhr. Meldet sich Radio Grün-Weiß direkt vom Obdacher Sattelfest. Nina Sturm begrüßt interessante Gäste und erfüllt Musikwünsche der Besucherinnen und Besucher. Ebenfalls am Sonntag ab 10 lädt die Freiwillige Feuerwehr Gimplach Introfeier zum Pfingstfest. Neben Frühshoppen und Live-Musik sorgen am Abend DJs für Unterhaltung. Der Reinerlös, der wird für neue Feuerwehrgeräte verwendet. Und auch im Mürztal wird's zünftig. Am Sonntag ab 10.30 Uhr findet beim Gasthaus Kaiserschmorn in Fresnitz ein Frühshoppen statt. Für gemütliche Stimmung und gute Unterhaltung ist dann natürlich gesorgt. Was auch immer ihr vorhabt an diesem Pfingstwochenende, wir wünschen natürlich viel Spaß und gute Unterhaltung.
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0: Manche Legenden, die Sportfreunde Stiller, apropos Legende. Eine wahre Legende sagt jetzt Bye-Bye. US-Satiriker Stephen Colbert hat seine letzte Late-Show moderiert und eine wahre Legende zu Gast gehabt. Dazu gleich mehr in den Nachrichten um 11 hier auf Radio Kornweiß.
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1: Im Studio Alexander Fekonja. Im Fall der in Kottingbrunn getöteten Frau hat die Staatsanwaltschaft Wiener Neustadt jetzt U-Haft für den festgenommenen Verdächtigen beantragt. Der 27-Jährige hat den Mord gestanden, laut seinem Anwalt, weil er sich von der Frau gekränkt gefühlt hatte. Daraufhin hat er zu seiner Sportkaliberwaffe gegriffen und abgedrückt. Der Mann hatte mit der Frau ein Verhältnis. Handydaten hatten Polizisten auf seine Spur gebracht. Der Vorarlberger Verpackungskonzern Alpla will bis Jahresende bis zu 155 Stellen an seinem Stammsitz in Hart im Bezirk Bregenz abbauen. Das wären knapp 10% der knapp 1000 Beschäftigten. Das Unternehmen will mehr Verantwortung in die regionalen Standorte weltweit verlagern und so Kosten senken. Kündigungen sollen dabei so weit wie möglich vermieden werden. Der österreichische Wald ist in einer Übergangsphase. Fichten sind noch immer die Baumart, die am öftersten vorkommt. Es werden aber jetzt immer öfter auch andere Bäume gesetzt, wie Rotbuchen oder Ahornbäume. Das hilft dem Wald auch, sich ans veränderte Klima anzupassen, zeigt der aktuelle Waldbiodiversitätsbericht. Hello, goodbye heißt es für US-Satiriker Stephen Colbert. Er hat seine Late Show ein letztes Mal moderiert. Zu Gast war Beatles-Legende Paul McCartney. CBS hat die meistgesehene Late Night Show Amerikas ja abgesetzt, vermutlich aus politischen Gründen, weil Colbert Trump zu oft kritisiert hatte. Der US-Präsident selbst hat Colberts Abgang online so kommentiert: Colbert habe kein Talent und Gott sei Dank ist er endlich weg.
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2: Ja, da gibt's heute schon viel Sonnenschein, zum Teil auch noch einige Wolken, aber die bleiben heute wirklich harmlos. Die Temperaturen, die gehen bis auf 27 Grad heute hinauf. 21 Grad sind's bei der Murinsel in Bruck, 22 Grad bei euch in Feldbach und 19 Grad in Murdorf, in Jodenburg. Und wenn ich mir das Pfingstwochenende anschaue, ja, da können wir auf alle Fälle schon auch zu Hause vielleicht ein bisschen die Klima anmachen. Bis zu 30 Grad am Sonntag, 31 vielleicht sogar am Pfingstmontag, und wir werden da begleitet von Sonnenschein. Also, da müssen wir nicht nach Lignano fahren, da haben wir auch den Sommer zu Hause in der Steiermark. Der Radio Grün-Weiß Verkehrs- und Blitzreport um 3 nach 11 A9 Richtung Spielfeld. Das sind natürlich viele am Weg in den Urlaub. Es staut zwischen Gersdorf und dem Grenzübergang Spielfeld. Außerdem Stau gibt es in Graz in der Riesstraße vor dem LKH bei der Baustelle. Da braucht ihr unbedingt mehr Zeit. Und einen Blitzer, den hat uns auch der André gemeldet.
3: Hi Patricia, ich habe einen Blitzer für dich, und zwar in der Plabutscher Straße in Fahrtrichtung stadtauswärts im 30er vorm Kindergarten wird geblitzt.
2: Danke, danke für die Nachricht. Wenn ihr auch Infos habt für uns, auch gerne per WhatsApp-Text oder Sprachnachricht an 0664 22 22 99 4. Gute und sichere Fahrt.
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2: Ja, heute noch bei der Arbeit. Und dann habe ich auch 3 Tage frei. Ich freue mich irrsinnig. Ich bin aber auch froh, dass ich zu Hause sein kann. Ganz ehrlich, morgen gemütlicher Ausritt. Auf das freue ich mich besonders. Ein bisschen spazieren gehen. Vermutlich auch der Hitze dann entfleuchen am Nachmittag. Mal sehen. Was habt ihr so vor während der Pfingstfeiertage? Was Großartiges los bei euch? Vielleicht geht ihr auf ein Festl oder seid wirklich am Weg nach Lignano. Gerne auch bei mir anrufen, eine WhatsApp schicken. Würde mich freuen, wenn ihr uns da ein bisschen teilhabt.

0: Zukunft. Willkommen bei der Arbeit am Freitag. Und wenn ihr keine Lust auf Sport habt. Sport schauen ist ja irgendwie auch ein Sport, oder Marcel Fischer, bitte?
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2: Zwei Spieler sind noch ausständig, dann ist die heurige Fußball-Bundesliga-Saison in Österreich tatsächlich Geschichte. Im Kampf um den letzten Europacup-Startplatz empfängt die SV Ried heute Abend Rapid und am Montag steigt das Rückspiel in Hütteldorf. Ried-Coach Maximilian Senft, der künftig den deutschen Zweitligisten Karlsruhe betreuen wird, will seine Oberösterreicher zum Abschied noch nach Europa führen.
3: Mein Gefühl ist super. Wir arbeiten seit einem Jahr daran, uns solche Quali-Spiele irgendwo auch zu verdienen und dass wir es bis dahin geschafft haben, fühlt sich besonders an und jetzt wollen wir eben unbedingt diesen letzten Schritt gehen.
2: Beres Owosu bleibt beim GAK. Nach dem Klassenerhalt haben die Roten die Kaufoption auf den 22-jährigen Innenverteidiger gezogen. Der Franzose steht nun bis 2029 bei den Grazern unter Vertrag. PS, im Relegationshinspiel der deutschen Fußball-Bundesliga ist keine Vorentscheidung gefallen. Der VfL Wolfsburg und der Zweitligist Paderborn trennen sich torlos. Das Rückspiel steigt am Montag. Nach der 9:0-Gala gegen Österreich gewinnt die Schweiz auch ihr fünftes Spiel bei der Eishockey-WM im eigenen Land. Der Vize-Weltmeister besiegt das punktelose Schlusslicht Großbritannien im Schongang mit 4:1. Österreich trifft morgen Samstag im Kampf um den Viertelfinaleinzug auf Deutschland. Und noch Tennis. Der Steirer Sebastian Ofner trifft in der ersten Runde der French Open auf den als Nummer 14 gesetzten Italiener Luciano Dardieri. Bei den Frauen bekommt es Lili Taga mit der Chinesin Wang Shiyu zu tun, der Nummer 32 der Setzliste. Die auf Position 28 gereihte Anastasia Potapova spielt gegen die Australierin Maya Joynes. Die Vorarlbergerin Julia Graper bekommt es mit einer Qualifikantin zu tun, die noch nicht feststeht.
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1: Ja, und vielleicht ein kleiner Spaziergang durch den Grazer Lechwald. Ja, das wäre auch fein. Allerdings, da kommt es immer öfter zu Konflikten zwischen den Spaziergängern, den Läufern und den Mountainbikern. Gleich Thema um halb in Radio Grün-Weiß Regional.
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1: Mehr Schlager für den Freitagvormittag, 11.30 Uhr ist es geworden.
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1: Und im Studio bei mir wieder Karin Feiler.
3: Angenehmen Freitag. Der Grazer Polizei ist ein mutmaßlicher Serienfahrraddieb ins Netz gegangen. Der 51-Jährige soll zwischen Dezember 2025 und Jänner 2026 mehrere Fahrräder und E-Bikes gestohlen haben. Nach Hinweisen deutscher Spezialermittler hat die Polizei zuletzt verstärkt den Bereich rund um das LKH Graz observiert. Dort konnte der Verdächtige am Mittwoch bei Fahrradständern beobachtet und festgenommen werden. Bei dem Mann haben die Beamten auch einen Eisenschneider gefunden. Er ist in die Justizanstalt Graz Jacomini eingeliefert worden. Weitere Ermittlungen laufen. Immer mehr Menschen nutzen den Grazer Lechwald als Freizeitraum. Das sorgt laut Stadtförster Peter Bedenk zunehmend für Konflikte zwischen Spaziergängern, Läufern und Mountainbikern. Besonders problematisch seien illegale Mountainbike-Strecken. Sogar denkmalgeschützte Hügelgräber aus der Römerzeit werden als Sprungschanzen genutzt. Laut Bedenk sei es nur eine Frage der Zeit, bis etwas passiert. Experten fordern deshalb mehr legale Bikestrecken und eine bessere Trennung der unterschiedlichen Nutzergruppen. Gleichzeitig appellieren sie an Rücksichtnahme und Respekt im Wald. Und morgen Samstag geht in Kapfenberg das erste Finalspiel der Win-Today-Basketball-Superliga über die Bühne. Die Kapfenberg Bulls treffen dabei auf die Titelverteidiger aus Oberwart. Die Burgenländer haben sich diese Woche im Halbfinale nämlich knapp gegen den BC Vienna durchsetzen können. Kapfenbergs General Manager Michael Schrittwieser mit einer Einschätzung der Chancen.
4: Ich sehe jetzt keine Mannschaft stark im Vorteil. Wird die Tagesform entscheiden und natürlich auch das Publikum. Und wir hoffen, auch wenn Pfingstsamstag ist, dass natürlich die Halle wieder aus allen Nähten platzen wird, schon so wie zuletzt im Semifinale.
3: Das erste Spiel der Finalserie startet morgen um 18 Uhr in der Walfersam-Sporthalle in Kapfenberg. Und wie das Wetter beim Daumendrücken wird, das weiß Patricia Scheuchenstuhl.
1: Ja, ich glaube, auch in der Halle wird es heiß werden. Morgen Samstag bis zu 28 Grad. Weiß nicht, ob es in Kapfenberg die 28 gibt, aber heiß auf alle Fälle wird es hergehen. Auch heute schon 20 bis 27 Grad. Viel Sonne, harmlose Wolken. Heute ist der Wind noch lebhafter, der lässt dann aber nach am langen Wochenende und es wird sommerlich. Mehr brauchen wir eigentlich dazu nicht sagen. 11.33 Uhr, der Radio Grün-Weiß Verkehrs- und Blitzreport. Es staut weiter auf der A9 Richtung Spielfeld zwischen Gersdorf und dem Grenzübergang Spielfeld. Außerdem Stau auf der B72 Weizer Straße in Pesen wegen der Baustelle. Einen Stau gibt es auch auf der A2 Richtung Klagenfurt beim Knoten Graz West bei der Auffahrt zur A9. Auch hier solltet ihr laut der Marie ein paar Minuten mehr einplanen. Und Geduld braucht ihr auch immer wieder in Graz, Riesstraße, der Staus vor dem LKH bei der Baustelle. Eure Geschwindigkeit, die wird außerdem kontrolliert und zwar in Unterbremstetten bei der Autobahnauffahrt. Außerdem Liebenauer Hauptstraße vor der Engelsdorfer Schule im 30er, danke Sepp und danke André, Blabutscher Straße stadtauswärts, da wird vor dem Kindergarten kontrolliert. Allen unterwegs eine gute und sichere Fahrt.
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0: Direkt und Kerstin Ort für euch bei der Arbeit am Freitag. Ja, der Song Contest ist jetzt schon ein Weilchen her, aber ich glaube, wir müssen nochmal drüber sprechen. Da war nicht alles so hochwertig, oder André?
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2: Das ist unglaublich. Jetzt hat uns die den Schaß gewonnen.
3: Ja, der Eurovision Song Contest ist wieder vorbei und eine Sache hat die Fans dieses Jahr besonders gestört. Die Postkarten, also die Einspieler vor den Beiträgen.
4: And the 12 points go to.
3: Die Künstler wurden ja im

0: Welt mit mir.
1: Bei Disney Plus feiert ein Anti-Held von Marvel sein großes Comeback. Der Punisher ist zwar ein wenig bekannter Charakter, jetzt bekommt er mit Punisher One Last Kill aber endlich ein neues Special.
2: Meinst du, Gott vergibt uns für unsere Taten? Bei mir bin ich mir nicht so sicher. Aber bei dir?
3: Du hast nicht mal den Hauch einer Chance.
1: Die letzte Staffel vom Punisher ist ja 2019 rausgekommen und die neue Episode bei Disney Plus ist nur ein Vorgeschmack. Im Sommer ist der Punisher nämlich der große Bösewicht im neuen Blockbuster Spider-Man Brand New Day.
4: Hallöchen.
5: Wer bist denn du?
4: Ich bin Olivia. Aus Springen.
5: Auf dich haben wir ja hier gewartet.
1: Die legendäre Drag-Figur Olivia Jones hat jetzt einen eigenen biografischen Film beim ZDF bekommen. In Olivia wird der Weg zur legendären Entertainment-Figur auf liebevolle Weise nachgezeichnet. Darstellerin Annette Frier erzählt uns von ihren Erfahrungen am Set.
6: Es war eine tolle Aufgabe, das zu spielen. Und Olivia und ich haben sehr viele Gespräche vorher geführt. Und es ist eine sehr bewegende Pioniersgeschichte in Sachen Diversität. Und für mich ein Riesengeschenk, das zu machen.
1: Große Empfehlung also für Olivia. Den Film kann man ab sofort in der ZDF-Mediathek ansehen.
7: Ich vermute, es gibt einen Plan für einen Terroranschlag. Etwas Großes.
1: Und bei Amazon Prime Video startet der Actionfilm Jack Ryan Ghost War und bringt den Charakter nach 4 Staffeln endlich wieder zurück auf unsere Bildschirme.
8: Du übertrittst eine rote Linie und vielleicht gibt es kein Zurück.
9: Ich versuche nur, das Richtige zu tun.
1: Schauspieler John Krasinski, bekannt als Jim aus The Office, kehrt wieder in seine Paraderolle als Jack Ryan zurück und liefert mit Ghost War bei Amazon Prime Video wieder ein Actionspektakel, das auch durch starke Charaktere und Thriller-Elemente überzeugen kann. Viel Spaß beim Fernsehen, Streamen und Kaufen. André Brunner-Frumann, Unterhaltungsredaktion.
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0: rollt auch die Pfingstreisewelle. Nur eines der Themen gleich in den Nachrichten um 12 hier auf Radio Grünweiß.
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1: Im Studio Alexander Fekonja. Ab heute rollt die Pfingstreisewelle durch Österreich. Das bedeutet viel Arbeit für die Polizei, die an diesem Wochenende wieder im Großeinsatz steht. Raserei, Alkohol und Handy am Steuer sind Punkte, auf die ganz genau geschaut wird, sagt Ottmar Bruckner vom Innenministerium.
2: Unsere Kontrollen sollen keine Schikane sein. Wir wollen einfach nur, dass die sich nicht an die Regeln halten, die müssen wir aus dem Verkehr ziehen, damit alle anderen, und das ist der weitaus überwiegende große Anteil, eben sicher und wieder gesund nach Hause kommen. Das wollen wir den Menschen mitgeben.
1: Kontrolliert wird nicht nur auf den Hauptverkehrsrouten. Kontrollen sind jederzeit und überall möglich, sagt Bruckner. Im letzten Jahr sind auf den österreichischen Straßen 2 Menschen bei Unfällen ums Leben gekommen. Das Bundesheer hat nach dem Zopfurteil des Verfassungsgerichtshofs jetzt die neuen Haar- und Frisurregeln festgelegt. Lange Haare sind jetzt für alle Soldatinnen und Soldaten erlaubt, als Dutt oder geflochtener Zopf. Damit zieht das Verteidigungsministerium die Konsequenzen aus dem Urteil des Verfassungsgerichtshofs vom April, das das bisherige Zopfverbot für Männer als diskriminierend gekippt hatte. Stichwort Soldaten. Beim NATO-Außenministertreffen in Schweden hat US-Präsident Trump überraschend angekündigt, 5000 zusätzliche US-Soldaten nach Polen zu entsenden. Noch vor wenigen Wochen hat er ja einen Truppenabzug aus Europa angedeutet. NATO-Generalsekretär Rutte begrüßt den Schritt, warnt aber, Europa müsse langfristig mehr Verantwortung für die eigene Verteidigung übernehmen. Und Airbnb will seinen Dienst künftig persönlicher gestalten und setzt dafür stärker auf künstliche Intelligenz. Wer etwa oft Unterkünfte mit Pool gebucht hat, bekommt dieses Merkmal bei neuen Angeboten künftig gleich prominent angezeigt. Die KI soll außerdem die Millionen Bewertungen auf der Plattform automatisch zusammenfassen, damit die Nutzerinnen und Nutzer nicht mehr alles selbst durchlesen müssen.
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3: Ja, und den Pool, den bräuchten wir in den nächsten Tagen auch. Es wird immer wärmer, 22 Grad. Jetzt schon bei euch in Gradwein. 22 sind es auch in Leutschach. Und wenn wir nach Kapfenberg schauen, da messen wir auch schon 21 Grad. Bis zu 27 sind heute noch drinnen. Ein paar Wolken mischen mit, die sind aber harmlos. Und am Pfingstwochenende, da wird es sommerlich. Morgen 28 und am Sonntag, da könnte der 30er geknackt werden. 3 nach 12, der Radio Grün-Weiß Verkehrs- und Blitzreport. Es staut auf der A2 Richtung Klagenfurt beim Knoten Graz West bei der Auffahrt zur A9. Da braucht ihr ein bisschen länger. Stau auch auf der A9 Richtung Spielfeld ab Straß wegen Überlastung. Es staut auf der Weizerstraße B72 in Pesen wegen einer Baustelle. Wie so oft in Feldkirchen oder besser gesagt Feldkirchner Straße Richtung Seiersberg. Auch da eine Baustelle. Auch da laut dem Hubert ein Plus von 10 Minuten. Und in Graz Riesstraße, da staut es immer wieder vor dem LKH bei der Baustelle. Da solltet ihr zum Teil richtig viel Zeit auch mitbringen. Da wird da jetzt am Nachmittag immer mehr los sein. Eure Geschwindigkeit wird auch kontrolliert und zwar in Unterbremstetten weiterhin bei der Autobahnabfahrt und auch in Graz, Plabutscher Straße, stadtauswärts vor dem Kindergarten. Allen unterwegs eine gute und sichere Fahrt.
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3: Ja, Mahlzeit am Freitag vor dem langen Pfingstwochenende. Ich nehme mal an, die Planungen für dieses Wochenende sind abgeschlossen. Aber wie schaut's aus für nächste Woche? Genauer gesagt Donnerstag, 28. Mai. Da hätte ich nämlich was für euch. Ich will euch natürlich nicht entlassen, in dieses Wochenende ohne ein kleines Gucci zu haben. Also Volksmusikfans, die werden da gleich auf ihre Rechnung kommen nach Curtis Stigers und Natalie Holzner.

bei der Arbeit am Freitagmittag hier auf Radio Grün-Weiß. Und ich würde sagen, alles was zählt, ist auch mit einem guten Freund zu einem Volksmusikabend zu gehen. Diese Chance habt ihr nämlich, ihr habt sicher schon mitbekommen, am Donnerstag, 28. Mai im Kulturhaus Knittelfeld ist ein großer Volksmusikabend und da sind wirklich vier bekannte Gruppen dabei. Die Filzmoser Tanzelmussi, die Pagerburm, Ligis 3, die Zirbitzburm und Bezi teilen sich da die Bühne und ja, das Ganze geht wirklich darum, so ein heimatverbundener Abend mit Musik gemeinsam zu verbringen. Ihr könnt da auch dabei sein. Wir möchten euch gerne einladen. Also ich sage mal so, zwei von euch mit Begleitung. Da hätten wir ein paar Karten nämlich. Ihr braucht eigentlich nicht viel tun. Das ist das Geschenk vor Pfingsten. 038 42 43 3 mal die 0. Die Durchwahl ist die 43 hier zu mir ins Studio. Und dann könnt ihr schon sagen, hä? Ihr hättet da was. Der Donnerstagabend ist getan.

0: Ohrwurm. Die sind auch mit dabei beim großen Volksmusikabend im Kulturhaus Knittelfeld und zwar am kommenden Donnerstag, 28. Mai. Da gratuliere ich mal der Renate aus St. Barbara. Die wird da auch anreisen in Begleitung. Und einer, der da auch hinfährt, wird der Hermann sein aus Leoben. Servus.
1: Ja, hallo, servus, grüß dich.
0: Du bist ein großer...
1: Herzlichen Dank für die Karten. Ja, herzlichen Dank für die Karten.
0: Du warst schon mutig, aber du hast schon mitgekriegt, vor die Sekunden her könntest du doch tatsächlich der Zweite gewesen sein. Das dauert
1: ja Sekunden. Ja, es dauert seine Zeit, aber Man muss ein bisschen warten.
0: Man muss Geduld haben und dann natürlich Das nötige Glück, weil da rufen viele an. Es hat bis jetzt noch immer geblinkt, aber jetzt ist es vorbei. Zweimal zwei Karten quasi habe ich gehabt. Die sind jetzt weg. Gut,
1: ich freue mich schon, ich muss ehrlich sagen, zum Radio Grün Weiß, das ist super. Und immer irgendeine
0: Gewinnspieler.
1: So immer eine Gewinnspieler, ja. Und wenn man sehr schnell ist oder zumindest ein Glück hat, dann kriegt man was.
0: Ja, manche haben das Glück. Weißt du, wenn du mitnimmst am Donnerstag?
1: Ja, mein Lebensgefährte, mein Pinkerl.
0: Ja, der wird sie auf alle Fälle
1: Silvia.
0: Freuen.
1: Ja,
0: gut, dann wünsche ich euch viel Spaß. Dirndl auspacken, Lederhosen auspacken und viel Spaß in Knittelfeld.
1: Okay, ich sage recht schönen Dank. Schönen
0: gerne,
1: Tag noch einmal, Eichhole. Liebe
0: tschüss,
1: Grüße
0: ans
1: Studio. Tschüss,
0: liebe
1: Baba.
0: Grüße zurück. Ja, liebe Grüße auch an alle anderen Hörerinnen und Hörer, die da jetzt noch angerufen haben. Ja, die gehen weg wie die warmen Semmeln, die Volksmusikkarten. Aber keine Sorge, ihr könnt ja auch noch beim Kulturamt Knittelfeld oder bei Ö-Ticket-Karten erwerben. Wie gesagt, Donnerstag, 28. Mai, Kulturhaus Knittelfeld, Volksmusikabend mit der Fitzmoser, Tanzelmusi, den Pagerburm, Ligis 3 und auch den Zirbitzburm und Bezi. Wird sicher lustig.

0: aus. Euer Radio Grün-Weiß am Freitag, das ist jetzt wichtig, der Radio Grün-Weiß Verkehrs- und Blitzreport. Aufpassen bitte auf der S35 Brucker Schnellstraße Richtung Bruck. Kurz nach dem Knoten Pegau Deutsch-Feistritz liegen nämlich Kartons auf der Straße. Fahrt da bitte vorsichtig.
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0: der große Umberto Dozzi für euch bei der Arbeit. Es ist auch schon 12.30 Uhr.
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0: Und bei mir im Studio wieder für euch, Karin Feiler.
2: Mahlzeit Steiermark. Die Mietpreise in Graz sind zuletzt deutlich gestiegen. Laut einer Analyse von immoscout24.at haben sich Wohnungen im Vergleich zum Vorjahr um 11% verteuert. Der durchschnittliche Brutto-Mietpreis liegt aktuell bei rund 15 Euro pro Quadratmeter. Damit zählt Graz zwar weiterhin zu den günstigeren Landeshauptstädten Österreichs, der Preisauftrieb ist aber spürbar. Als Grund für den Anstieg gilt unter anderem das große Angebot an Neubauwohnungen, die deutlich teurer sind als ältere Immobilien und so den Durchschnittspreis nach oben treiben. Die steirische Milchwirtschaft steht unter Druck. Während die Zahl der Milchviehbetriebe weiter sinkt, steigen gleichzeitig die Herausforderungen für die Bauern. Viele setzen deshalb verstärkt auf Käseproduktion und den Export ins Ausland. Marc Ehrengroß.
3: Im Vorjahr hat es in der Steiermark noch 3.385 Milchviehbetriebe gegeben. Besonders kleine Bergbauernhöfe kämpfen mit sinkenden Milchpreisen und gleichzeitig hohen Kosten für Energie, Treibstoff und Dünger. Auch die anhaltende Trockenheit sorgt für Probleme bei der Futterversorgung. Zudem geht der klassische Milchkonsum zurück. Pflanzliche Alternativen wie Soja- oder Haferdrinks gewinnen an Bedeutung. Die Molkereien reagieren darauf mit neuen Produkten wie Eiskaffee oder proteinreichen Milchprodukten.
2: Besonders erfolgreich entwickelt sich weiterhin der Käseexport. Steirische Molkereien liefern ihre Produkte mittlerweile in viele europäische Länder und auch nach Nordamerika. Große Nachfrage gibt es außerdem nach proteinreichen Lebensmitteln wie Frischkäse oder Puddings. Und immer mehr Menschen nutzen den Grazer Lechwald als Freizeitraum. Das sorgt laut Stadtförster Peter Bedenk zunehmend für Konflikte zwischen Spaziergängern, Läufern und Mountainbikern. Besonders problematisch seien illegale Mountainbike-Strecken. Sogar denkmalgeschützte Hügelgräber aus der Römerzeit werden als Sprungschanzen genutzt. Laut Bedenk sei es nur eine Frage der Zeit, bis etwas passiert. Experten fordern deshalb mehr legale Bike-Strecken und eine bessere Trennung der unterschiedlichen Nutzergruppen. Gleichzeitig appellieren sie an Rücksichtnahme und Respekt im Wald. Und damit schon zu dir, liebe Patricia, und den Wetteraussichten.
0: Ja, und da ist es. Da ist der Sommer im Anmarsch. Heute schon 20 bis 27 Grad. Es gibt viel Sonne, aber auch immer ein paar harmlose Wolken dazwischen. Das Pfingstwochenende wird sommerlich. Morgen bis zu 28, am Sonntag sogar schon bis zu 30 Grad. Das wäre das erste Mal in diesem Jahr. 12.33 Uhr, der Radio Grün-Weiß Verkehrs- und Blitzreporter. Ist einiges los an neuen Richtung Linz. Der Blabutsch-Tunnel und der Gratkorn-Tunnel Nord sind nach einem Unfall gesperrt. Ausweichen geht nur über die B67 und dann über das Grazer Stadtgebiet. Das heißt aber viel Zeit mitbringen. An neuen Richtung Spielfeld. Es gibt Stau vor der Grenze in Spielfeld. Da ist ein Auffahrunfall zwischen zwei Lkw passiert. Also da auch aufpassen und natürlich auf die Rettungsgasse achten. A2 Richtung Klagenfurt. Es staut beim Knoten Graz West bei der Auffahrt zur A9. Auch da mehr Zeit einplanen. Vorsicht auch auf der A2 Richtung Klagenfurt, dafür Lassnitzhöhe. Da liegen große Teile auf der Fahrbahn. Da hat sich der Peter gemeldet. Danke dafür. B72 Weizerstraße. Es staut in Pesen. Da gibt es eine Baustelle. Ebenso wie in Graz Riesstraße. Baustelle beim LKH. Die sorgt immer wieder auch für sehr, sehr intensive lange Staus. Und Feldkirchner Straße Richtung Seiersberg. Da staut es auch wegen der Baustelle. Da braucht ihr mindestens 10 Minuten länger. Allen unterwegs eine gute und hoffentlich stressfreie Fahrt.
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0: 500 Meilen und 500 mehr noch in Richtung langes Wochenende hier mit Radio Grün-Weiß am Freitagmittag. Formel 1 steht ja auch an in Montreal. Da kommt es heute mit dem 5. Saisonrennen zur Fortsetzung der Formel 1-Saison. Und nach dem turbulenten Saisonauftakt mit weitreichenden Reglementänderungen ist jetzt ein wenig Ruhe eingekehrt. Freddy Taucher hat mit Red Bull-Ringbotschafter Dr. Helmut Marko gesprochen, ob er eigentlich so mit dem Reglement-Update zufrieden ist. Schauen wir mal.
1: Dass man dieses sensationelle Motorsportereignis nicht versäumen soll. Es ist ein beinharter Kampf, Mann gegen Mann. Und im Gegensatz zur Formel 1 können auch Fahrer gewinnen, die nicht über das beste Material verfügen. Und der Red Bull Ring ist dafür bekannt, dass aufgrund der Streckenführung sich kaum jemand absetzen kann. Und in den allermeisten Rennen ist die Entscheidung in der letzten Kurve gefallen.
0: Das war jetzt leider unser falsches Interview. Wir holen es jetzt nach.
1: 20% von dem, was man brauchen würde. Aber es sind sich jetzt eigentlich alle bewusst, dass etwas geschehen muss. Grob gesagt, in dem ersten Rennen war es volle Batterie überholt leere Batterie. Und das kann eigentlich nicht die DNA von der Formel 1 sein. Aber das Reglement haben wir jetzt einmal und jetzt schauen wir, wie weit man das hinkriegt. Aber erfreulicherweise zeichnet sich hier am Horizont ab, dass ein 8-Zylinder nach Auslaufen dieses Reglements oder vielleicht sogar etwas früher kommen wird.
2: Wie genau beobachten Sie auch noch Ihr ehemaliges Team Red Bull Racing? Was sagen Sie zur bisherigen Performance?
1: Red Bull hat relativ gut begonnen in Australien. Dann waren zwei sehr schlechte Rennen. Die Änderungen, die man durchgeführt hat, haben keinen Erfolg gezeigt. Und in Kanada war ein deutlicher Sprung vorwärts. Ich glaube, das war der richtige Schritt. Und wenn das so in dieser Entwicklung weitergeht, und ich habe gehört, dass gewichtsmäßig bis zum österreichischen Grand Prix das Auto auf dem Limit sein wird, sind auch wieder 2 Zehntel. Man ist auf dem richtigen Wege und ich hoffe, dass Red Bull wieder an der Spitze demnächst mitfahren kann.
2: Weil man weiß, wie eng Sie verbunden sind mit Max Verstappen. Wie sehen Sie die Zukunft von ihm?
1: Max hat einen Vertrag, hat auch eine Ausstiegsklausel, wie das bei allen

0: jetzt einfach mehr gefordert bin.
1: Macht es Ihnen Spaß?
0: Ja, klar. Das ist Grundvoraussetzung, wenn man eine gute Arbeit leisten will.
2: Ja, das ist ein gutes Stichwort. Helmut Marko hat also auch nach seiner erfolgreichen Ära bei Red Bull Racing abseits der Rennstrecke noch viel zu tun und natürlich wird er sicher heute Abend beim Auftakt des Formel 1 Rennwochenendes in Kanada um 18.30 Uhr via TV das erste freie Training natürlich genauestens beobachten. Man darf also wirklich gespannt sein, ob sich die bisherige Mercedes-Dominanz auch in Übersee fortsetzt.
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Kerstin Stark. So klingt der Freitagmittag hier auf Radio Kornweiß. Aber das war's auch schon bei der Arbeit für den heutigen Freitag. Und noch eine Ära geht zu Ende, nämlich eine Erfolgsära. Pep Guardiola verlässt nach 10 Jahren Manchester City gleich bei uns in den Nachrichten um 1 am Nachmittag. Da wartet im Treffpunkt Steiermark Fritz Lina auf euch. Ich bin Patricia Scheuchenstuhl. Wünsche ein schönes langes Wochenende. Tschüss und Baba.

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1: Im Studio Alexander Fekonja. Die Pfingstreisewelle rollt. Halb Österreich macht sich auf den Weg ans Meer. Das schöne Wetter sorgt dafür, dass heuer sehr viel los ist auf den Straßen. Die Polizei wird deswegen genau hinschauen und hat vor allem Raser, Drängler und das Thema Alkohol am Steuer im Visier. Ottmar Bruckner vom Innenministerium hat einen Appell an die Autofahrerinnen und Autofahrer.
2: Vorsichtig fahren, vorausschauend fahren, nicht beeinträchtigt fahren, so wie man selber nach Hause kommen will, das will man auch von anderen erwarten sozusagen. Das wollen wir den Menschen mitgeben.
1: Österreichweit sind über 2500 Einsatzfahrzeuge und 400 Motorräder im Einsatz. Im letzten Jahr sind im Pfingstreiseverkehr 2 Menschen bei Unfällen auf den österreichischen Straßen gestorben. Den Menschen in Grönland reicht es. Rund 500 haben bei der Eröffnung des neuen US-Konsulats in der Hauptstadt Nuuk demonstriert und sich 2 Minuten lang mit dem Rücken zum Gebäude gestellt. Hintergrund sind US-Präsident Trumps wiederholte Drohungen, Grönland unter US-Kontrolle zu bringen. Grönlands Regierungschef hatte die Einladung zur Eröffnung erst gar nicht angenommen. Litauen ist ein Schlag gegen eine Schmugglerbande gelungen. 27 Hintermänner eines ungewöhnlichen Schmuggelnetzwerks wurden festgenommen. Die Kriminellen haben Wetterballons genutzt, um Zigaretten aus Belarus illegal über die Grenze zu fliegen. Unter den Festgenommenen sind auch 13 Beamte der litauischen Polizei und des Grenzschutzes. Und noch zum Fußball, da geht nun offiziell eine Erfolgsära zu Ende. Pep Guardiola verlässt nach 10 Jahren Manchester City. Unter dem spanischen Trainer haben die Citizens 6-mal die englische Meisterschaft gewonnen. Dazu die Champions League, 3 FA Cup Titel und 5 Ligapokale. Zuletzt ist es aber nicht mehr rund gelaufen. In den vergangenen 2 Saisons ist City in der Premier League hinter den Rivalen Liverpool und Arsenal gelandet.
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3: Ja, da hat der Alex aus Graz ein Foto geschickt. Der strahlt da im Garten mit der Sonne um die Wette, würde ich sagen, Alex, oder? Ja, und in Graz auch sehr, sehr mild schon, etwa 24 Grad bei euch. 20 Grad, die messen wir in Afflens, in der Obersteiermark ein bisschen kühler. Und 20 Grad, 21 Grad auch in Bad Mitterndorf. Aber die Sonne, die dominiert heute das Wettergeschehen. Ein paar harmlose Wolken, die sind mit von der Partie, aber nicht der Rede wert. Bis zu 27 Grad sind heute noch drinnen, morgen schon 28 Grad. Und ja, das Wochenende, das Pfingstwochenende wird dann sehr, sehr sommerlich. Da kratzen wir dann schon am 30er. 3:01, der Radio Grün-Weiß Verkehrs- und Blitzreport, aber heute viel los auf den steirischen Straßen A9 Richtung Linz. Die Sperre des Plabutsch-Tunnel ist wieder aufgehoben, die Unfallstelle nach dem Tunnel geräumt, aber die Gratkorn-Tunnel, die bleiben noch gesperrt. Ausweichen geht noch über die B67 und das Grazer Stadtgebiet, also ein bisschen Geduld noch. A9 Richtung Spielfeld, es staut vor dem Grenzübergang Spielfeld. Ihr verliert da 20 Minuten, da ist im Staubereich ein Auffahrunfall zwischen 2 LKW passiert. Unbedingt auf die Rettungsgasse achten. B67 Grazer Straße Richtung Maribor, es staut auch vor dem alten Grenzübergang Spielfeld. Das hat uns der Markus erzählt. Da braucht ihr gut und gerne eine Viertelstunde länger. A2 Richtung Klagenfurt, Stau beim Knoten Graz-West bei der Auffahrt zur A9. Außerdem bitte aufpassen auf der A2 Richtung Klagenfurt. Auf Höhe Lastnitzhöhe, da liegen Teile auf der Fahrbahn. Fahrt da bitte vorsichtig. Wenn ihr noch Infos habt, 038 42 43 und 3x die 0. Eine gute und sichere Fahrt.
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0: 19.31 Uhr. Das ist der Radio Grün-Weiß Verkehrs- und Blitzreport und da ist jetzt einiges los im Pfingstreiseverkehr. Wir starten auf der A9 Pyrenäer Autobahn. Da ist der Gratkorntunnel und der Schadnerkogeltunnel gesperrt in beide Richtungen. Bereits aufgehoben ist ja die Plabutsch-Tunnelsperre. Ihr könnt da über die B67 und das Grazer Stadtgebiet ausweichen. A9 Pyrenäer Autobahn Richtung Spielfeld. Da staut es vor dem Grenzübergang Spielfeld. Ihr verliert da rund 20 Minuten. Im Stau ist da jetzt auch ein Auffahrunfall mit zwei LKW passiert. Bitte denkt da an die Rettungsgasse. Viertelstunde länger dauert es auf der B67 Grazer Straße Richtung Slowenien. Da staut es vor dem alten Grenzübergang Spielfeld. Außerdem A2 Südautobahn Richtung Klagenfurt. Stau beim Knoten Graz West bei der Auffahrt zur A9 plant ein paar Minuten mehr ein. Außerdem A2 Südautobahn frisch reingekommen. Richtung Klagenfurt bitte aufpassen auf Höhe Lassnitzhöhe. Da liegen große Teile auf der Fahrbahn. Danke Martina fürs Melden. Stau auch auf der S6 Semmering-Schnellstraße Richtung St. Michael und zwar im Baustellenbereich bei St. Marein. Da dauert es aktuell eine Viertelstunde länger und 10 Minuten Zeitverlust in Graz und zwar am Bahnhof Gürtel. 20 Minuten länger dauert es in der Meran-Gasse, in der Plüdemann-Gasse und auch in der Flughafen. Straße. Gute und sichere Fahrt ins verlängerte Wochenende.
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1: Im Studio Alexander Fekonja. Österreich ist aktuell nicht am Kurs, seine Klimaziele zu erreichen. Das zeigt der neue OECD-Umweltprüfbericht. Werden die EU-Vorgaben für 2030 verfehlt, drohen finanzielle Belastungen in Milliardenhöhe durch den Zukauf von teuren Emissionszertifikaten als Ausgleich. Aber es gibt auch Positives, sagt Landwirtschaftsminister Totschnig.
2: Erfreulicherweise zeigt der Bericht auch, dass diese Fortschritte über unsere Grenzen hinaus international anerkannt sind. Zum Beispiel Österreichs führende Rolle in der Landwirtschaft mit 27% biologisch bewirtschafteter Fläche oder die fortschrittliche Abwasserbehandlung oder den weiteren Ausbau erneuerbarer Energie bis hin zur starken Kreislaufwirtschaft.
1: Etliche Herausforderungen bleiben aber ebenso Totschnig, etwa der angepeilte Umstieg auf 100% Strom aus erneuerbaren Energien. Die österreichischen Grenzkontrollen zu Tschechien bleiben, werden aber nicht mehr direkt an der Grenze durchgeführt, sondern ins Hinterland verlegt, damit Touristen und Pendler so nicht mehr durch Staus an der Grenze aufgehalten werden, so die Info heute von Innenminister Karner bei einem Treffen mit seinem tschechischen Amtskollegen in Prag. In der Türkei lässt Präsident Erdogan eine der bedeutendsten privaten Universitäten des Landes schließen, die Bilgi-Universität in Istanbul mit mehr als 20.000 Studierenden. Der Schritt kommt einen Tag, nachdem die türkische Regierung die Führung der Oppositionspartei CHP durch ein Gericht abgesetzt hat. Kritiker sehen darin einen weiteren Angriff auf Demokratie und Zivilgesellschaft in der Türkei. Und noch eine wichtige Info für alle Autofans. Die legendäre Ente kommt zurück, und zwar als Elektroauto. Citroën hat Details zum neuen 2CV bekannt gegeben. Er soll weniger als 15.000 Euro kosten, vollständig in Europa gebaut werden und im Design an das Original erinnern. Der Öffentlichkeit wird die Elektro-Ente im Oktober auf der Pariser Automesse vorgestellt.
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3: Heute Nachmittag ist es freundlich mit Sonne und Wolken, nur zeitweise dichtere Bewölkung. Die Temperaturen, die steigen von 20 auf 27 Grad. Am wärmsten wird es in der Südsteiermark. Die Temperaturen jetzt gemessen um 14 Uhr, 23 Grad in Bruck an der Mur, genauso wie in Feldbach 20 Grad, in Seckau 23 Grad, in Leibnitz am Hauptplatz und 20 Grad in Liezen am Hauptplatz. Am Abend lockern die Wolken dann wieder auf. In der Nacht wird es oft klar zum Stern. Schauen. Der Wind, der lässt nach. Die Tiefstwerte liegen in der kommenden Nacht zwischen 8 und 14 Grad. In manchen Tälern auch darunter.
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3: Und da merkt man, Pfingstverkehr ist bereits unterwegs. A2 Südautobahn Richtung Klagenfurt, Höhe Lasnitzhöhe, liegen große Teile auf der Fahrbahn. Bitte aufpassen. Nochmal A2 Südautobahn Richtung Klagenfurt, Stau beim Knoten Graz West bei der Auffahrt zur A9. Plant hier einige Minuten mehr ein. A2 Südautobahn in Richtung Wien bei der Auffahrt Mooskirchen. Da steht ein brennendes Auto. Auch dort bitte aufpassen und wenn geht, ausweichen. A9 Bürnautobahn in Richtung Spielfeld, Blockabfertigung vor dem Blabrutstundl und vor den beiden Gradkorntundeln und dem Schadnerkogeltundel. Grund ist Verkehrsüberlastung im Reiseverkehr. Ausweichen geht über die B67, die Grazer Straße und das Grazer Stadtgebiet. A9 Bürnautobahn Richtung Spielfeld, Stau vor dem Grenzübergang Spielfeld. Hier dauert es 20 Minuten etwa länger. S6 Semmering Schnellstraße Richtung Kärnten, Stau im Baustellenbereich bei St. Marien im Mürztal, Zeitverlust hier etwa 15 Minuten. Noch einmal S6 Semmering Schnellstraße Richtung Kärnten, zähflüssiger Verkehr vor dem Nikolsdorf-Tunnel, Zeitverlust hier 5 bis 10 Minuten. B67 Grazer Straße Richtung Marburg, da gibt es auf der Bundesstraße ebenfalls Stau am alten Grenzübergang, 15 Minuten Wartezeit. Und dann noch in Graz, in der Riesstraße, Baustelle auf Höhe des LKH. Täglich von 9 bis 16 Uhr ist eine Spur am Riesplatz statt einwärts gesperrt. Also auch hier mit Verzögerungen rechnen. Wer nicht im Stau steht, kann sich heute glücklich schätzen. Den anderen wünsche ich gute und vor allem sichere Fahrt.
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0: Black und Wonderful Life auf Radio Grün-Weiß. 14.30 Uhr ist es. Der Radio Grün-Weiß Verkehrs- und Blitzreport. A9 Bürnertalbahn, die hat es in sich. Blockabfertigung beim Blabutsch-Tunnel und dem beiden Gradkorn-Tunnel und dem Schadner-Kogel-Tunnel. Grund ist Verkehrsüberlastung im Reiseverkehr. Ausweichen geht über die B67, die Grazer Straße und das Grazer Stadtgebiet. Weiter auf der A9, Stau vor dem Grenzübergang Spielfeld. Zeitverlust etwa 20 Minuten. Damit auf die S6, die Semmering-Schnellstraße Richtung Kärnten, Stau im Baustellenbereich St. Marein im Mürztal. Hier braucht ihr 20 Minuten länger. S6 Semmering-Schnellstraße in Richtung Kärnten, da geht's auch mit zähflüssigem Verkehr weiter vor dem Niklasdorf-Tunnel, 5 bis 10 Minuten der Zeitverlust. B67 Grazer Straße Richtung Slowenien, Stau vor dem alten Grenzübergang Spielfeld, hier dauert's 20 Minuten länger. B67 Grazer Straße in beiden Richtungen Karlsdorf und zwar eine Baustelle auf Höhe Schulzentrum, wechselweise Anhaltung, auch hier ein Zeitverlust. Graz in der Rissstraße wegen der Baustelle auf Höhe LKH täglich von 9 bis 16 Uhr, auch hier gibt es Verzögerungen und dann noch in Graz Stau wegen Verkehrsüberlastung am Bahnhofgürtel, Zeitverlust etwa 10 bis 20 Minuten, ebenfalls staut es sich in der Blüdemanngasse und der Flughafenstraße, hier ist der Zeitverlust etwa 10 Minuten. 038 42 43, dreimal die 0 für eure Meldungen. Dankeschön und gute Fahrt.
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0: Der Radio Grün-Weiß Verkehrs- und Blitzreport.
1: Mit einer Meldung für die Weststeiermark. Die Maxima hat angerufen. Sie steht schon 15 Minuten im Stau. Da hat es einen Unfall gegeben in den Kremser Rhein. Und zwar in Grottendorf Richtung Volzbergstadt. Da hat es gejabbert. Bitte aufpassen in diesem Bereich. Dankeschön, Maxima, für die Aufmerksamkeit und für die Meldung. Schöne Fahrt.

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Der Bub ist jetzt auch im TV. Wo? Das weiß ich nicht genau. Ich danke für die Aufmerksamkeit.

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1: Es ist 2 Uhr.
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